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1: Die Schmidtstraße in Aschersleben. Die Erklärung der Herkunft dieses Straßennamens ist nun aber wirklich nicht schwer. Schmidt ist schließlich ein typischer Familienname. Doch werden mit der Namensvergabe nun alle Mitglieder der Familie Schmidt geehrt? Mitnichten. Wie sich gezeigt hat, nutzen diejenigen, die für die Vergabe der Straßennamen zuständig sind, bei Personen gern historische Personen der Geschichte oder der Gegend. Das kann ein Künstler sein, ein Politiker, ein Wissenschaftler oder ein Erfinder. Bei dem Namensgeber der Schmidtstraße in Aschersleben ist der gebürtige Wegelebener Dr. Ing., also Doktor der Ingenieurwissenschaften, Wilhelm Schmidt gemeint. Besser bekannt ist er den meisten unter dem Spitznamen Heißdampf-Schmidt. Er war ein deutscher Ingenieur und Erfinder, der mit der Entwicklung der Heißdampftechnik für die Dampfmaschine dieser zum Durchbruch verhalf. Das allerdings ist schon wieder eine andere Geschichte. Unter seiner Leitung entstand Ende des 19. Jahrhunderts die Aschersleben Maschinenfabrik, auch kurz AMA genannt. Die benötigte allerdings zahlreiche Fachkräfte, die von außerhalb nach Aschersleben kamen. Da die AMA zu dieser Zeit nicht das einzige aufstrebende Unternehmen war, das Fachkräfte in die Stadt brachte, war Wohnraum knapp. Aber statt lange herumzudoktern, stellte die AMA am 17. Juli 1899 den Antrag zum Bau einer Siedlung in Werksnähe. Damals favorisierten die Unternehmen eben noch die Nähe ihrer Mitarbeiter zum Werk, ohne lange Anmarschzeiten. Der von der AMA errichtete Wohnkomplex umfasste im Jahr 1903 immerhin schon 150 Wohnungen und wurde schlicht AMA-Siedlung genannt. Die Häuser blieben noch zum Teil, aber nach der Übernahme der AMA durch die Maschinenfabrik Wolf Magdeburg-Buckau kam dann bald das Ende des Unternehmens. Es wurde Ende der 1920er Jahre abgerissen. Als nach 1935 dort die Junkerswerke errichtet wurden, sollte auch die Siedlung umbenannt werden. Zur Erinnerung an den Gründer der AMA wurde die Siedlung am 12. Februar 1937 in Schmidtstraße umbenannt. Die Schmidtstraße erreicht man kurz vor dem Ortsausgang Aschersleben's linker Hand. Dort zweigt sie kurz nach dem Werkseingang der ehemaligen WEMA bzw. der Schieß AG ab und zieht sich bis zur Neubaustrecke der Bundesstraßen B6 und B185. Dies war ein Bericht über die Schmidtstraße in Aschersleben, gesprochen von Gerda Karl für Radio HBW.

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1: Edgarsleben. Edgarsleben liegt am nördlichen Rand des Salzlandkreises am rechten Ufer der Bode südwestlich von Magdeburg. Der Ort ist wahrscheinlich schon im 8. Jahrhundert entstanden, wurde aber erst 1051 erstmals urkundlich erwähnt und erscheint 1102 unter dem Namen Edgarsleve, 1144 als Adigersleve. Aus dem Jahre 1145 ist die Ortsbezeichnung Edgarsleve bekannt. 1240 kam Edgarsleben zum Amt Egeln. Die Edgarslever Domäne war früher vermutlich ein Jagdschloss des Herrn von Egeln. Der Dreißigjährige Krieg hinterließ im Ort seine Spuren. 1629 hatte Wallenstein mit seinen Truppen in Groß-Germersleben ein Lager aufgeschlagen. Sie plünderten, nachdem dort nichts mehr zu holen war, auch in Edgarsleben. Mit der beginnenden Industrialisierung im 19. Jahrhundert entstand 1839 eine Zuckerfabrik. Ab 1894 wurde daraus eine Saftfabrik. Im Jahr 1928 gab es im Ort auch eine Zigarrenfabrik und eine Molkerei. Mit dem Bau der Bahnstrecke Stassfurt-Blumberg erhielt Edgarsleben 1881 Anschluss an das Eisenbahnnetz. Im gleichen Jahr wurde die evangelische St. Michaelskirche erbaut, die zu den bedeutendsten Sehenswürdigkeiten des Ortes zählt. Am 13.06.1998 wurde der Paddelbootverleih Bode Trapper im ehemaligen Pumpenhaus neben der Straßenbrücke nach Westeregen eingeweiht. Das war der Beginn des touristisch orientierten Wassersports auf der Bode. Ein Jahr später zog der Bootsverleih einige Kilometer flussabwärts in den günstiger gelegenen Gänsefurter Schlosspark um. Dies war Wissenswertes über Edgarsleben, gesprochen von Gislinde Schunke für Radio HBW.

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1: Das Tierleben auf der Altenburg. Von den bekannten jagdbaren Wildarten kann man neben Feldhasen und Wildkaninchen auch häufig Rehwild antreffen. Als heimische Raubwildarten kommen Rotfuchs, Steinmarder und der Dachs vor. Besonders zahl- und artenreich ist die Vogelwelt vertreten. Die alte Burg bietet den einheimischen Vogelarten vielfältige Brut-, Rast- und Schlafmöglichkeiten. Besonders zahlreich sind die Freibrüter. Ihre Nester findet man vom Erdboden bis in die höchsten Wipfel. Einer der wohl bekanntesten Bodenbrüter ist das Rotkehlchen. Neben Gärten und Parks bewohnt es auch Waldränder. Hauptfeind des Rotkehlchens ist der Sperber. Dieser gehört neben dem Turmfalken zu den kleinsten Raubvögeln in unseren Gefilden. Er ist ein kleiner, grauer Greifvogel mit langem Schwanz und kurzen, runden Flügeln. Seine Unterseite ist auffällig quer gewellt, seine Augen gelb. Sein Lebensraum sind vorwiegend gut strukturierte Nadel- und Mischwälder. Allerdings brütet er in der Kulturlandschaft auch in kleinen Waldparzellen, gelegentlich sogar in Parks und auf Friedhöfen. Ein weiterer Raubvogel unserer Region ist der Rotmilan. Von der alten Burg aus kann man ihn bei seiner täglichen Nahrungssuche über den Feldern sehen. Neben ihm trifft man auf der alten Burg auch den Eichelhäher an. Dieser zeichnet sich durch besonders schöne Hand- und Armdecken aus. Sie sind auffallend blau, schwarz gestreift und am Flug gut zu erkennen. Ein kleinerer Zeitgenosse ist dagegen der Kleiber. Seinen Namen verdankt er der Fähigkeit, seine Nisthöhlen mit seinem Speichel zu verkleben. Er zählt wie der Buch- und Grünfink und die Amsel zur Ordnung der Sperlingsvögel. Ebenso der Haus- und Gartenrotschwanz, der ebenfalls auf der alten Burg anzutreffen ist. Weitere Bekannte wie die Elster oder die Goldammer haben hier ihren Lebensraum. Allerdings sind Elstern besser als ihr Ruf. So werden sie irrtümlich für den Rückgang verschiedener Singvogelarten verantwortlich gemacht. Jedoch bieten strukturierte, abwechslungsreiche Landschaften sowohl Elstern als auch Singvögeln ideale Lebensbedingungen. Gerade dort, wo besonders viele Elstern sind, gibt es meistens auch viele Singvögel aller Art, wie die Goldammer. Sie ist ein Charaktervogel des Kulturlandes und besonders in lichten Eichen- und Kiefernforsten sowie an Waldrändern zu finden. Die alte Burg bietet also zahlreichen Vogelarten einen Lebensraum und ist somit ein idealer Beobachtungsort für Hobby- und Berufsornithologen. Gerda Karl, Radio HBW.
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1: 3 Uhr.
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3: Die Wolken bleiben im Laufe des Tages Bestandteil. Die Temperaturen kommen auf 20 Grad. Der weitere Trend. Die nächsten Tage werden wir damit einen Mix von Sonne und Wolken erleben. Einen schönen Tag wünscht Ihnen Feline Steibel.
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1: Die Straße am Hakelbach in Quedlinburg. Die Straße am Hakelbach in Quedlinburg ist eine noch recht junge Straße, gemessen am Alter der Stadt Quedlinburg. Ortsunkundigen sei gesagt, diese noch relativ junge Straße findet man als Abzweig von dem Boxhorn-Schanzenweg im Südosten von Quedlinburg und führt zur Straße am Bleicheberg. Die Straße am Hakelbach wurde Ende der 1970er Jahre mit Einfamilienhäusern bebaut. Die Straße erhielt ihren Namen nach dem dort in der Nähe vorbeifließenden Hakelbach. Den Hakelbach finden Sie auf den heutigen Karten von Quedlinburg allerdings nicht mehr. Sie hörten einen Bericht über die Straßen von Quedlinburg, gesprochen von Annette Kunert für Radio HBW.

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1: Der Teufelsmauerstieg. Bei der Teufelsmauer handelt es sich um den nördlichsten Teil der Aufrichtzone am Nordostrand des Harzes. Die sogenannte Mauer besteht aus Sandstein. Weiche und harte bis sehr harte Schichten wechseln einander ab. Vor ungefähr 80 Millionen Jahren, in der oberen Kreidezeit, wurde die Harzscholle gehoben. Dabei presste der Druck des aufsteigenden Gebirges die angrenzenden Erdschichten stark zusammen. Es bildete sich auch der kleine und stellenweise unterbrochene Höhenzug, der heute Teufelsmauer genannt wird. Es ist eine außergewöhnliche Schichttrippenlandschaft mit seltener Flora und Fauna, die ihren Namen einer Sage verdankt. Bereits im Jahr 1852 wurde diese Landschaft als Gegenstand der Volkssage und als eine seltene Naturmerkwürdigkeit unter Schutz gestellt und somit der weitere Abbau von Sandstein verboten. Im Jahr 1935 wies eine Verordnung des Regierungspräsidenten in Magdeburg die Teufelsmauer als ein Naturschutzgebiet aus, das somit zu einem der ältesten Naturschutzgebiete Deutschlands zählt. Die Teufelsmauer ist heute nicht nur ein Naturschutzgebiet, sie ist Ausflugsziel, Geotop, Refugium für Liebhaber seltener Flora und Fauna und Wandergebiet zugleich. Außerdem gibt es seit dem Jahr 2009 eine neue Wanderroute und die heißt dann auch Teufelsmauerstieg. Dieser Weg verbindet auf gut 35 Kilometern alle Besonderheiten dieser außergewöhnlichen geologischen Formation von Blankenburg im Westen bis nach Beinstedt im Osten, die, gemäß Sage, vom Teufel höchst selbst aufgetürmten Felsen reihen sich auf diesem Weg auf wie auf einer Perlenkette. Die Strecke berührt von West nach Ost die Orte Blankenburg, Börnecke, Timmenrode, Thale, Weddersleben, Warnstedt, Neinstedt, Bad Suderode, Gernrode, Rieder, Ballenstedt und führt an allen markanten Felsformationen vorbei. Dies sind insbesondere der Großvater bei Blankenburg, das Hamburger Wappen bei Timmenrode, die Papensteine bei Warnstedt, der Königsstein bei Weddersleben, der Mittelstein bei Neinstedt, der dicke Stein bei Rieder sowie die Gegensteine bei Ballenstedt. Der gesamte Weg ist gut und informativ ausgeschildert und weist auch auf die archäologisch nachgewiesene Besiedlung dieses Vorharzer Höhenzuges seit der Steinzeit hin. Und die Ausblicke, die sich auch schon unsere Vorfahren in früher Zeit zunutze machten, werden auch sie faszinieren. Bereits Goethe, der im Jahr 1784 diese sagenumwobenen Sandsteinfelsen besuchte, fand sie so merkwürdig schön. Begeben Sie sich doch einmal auf Goethes Spuren, Sie müssen ja nicht die ganze Strecke gleich an einem Tag erwandern, da bliebe ja kaum Zeit, sich gebührend umzuschauen. Sie hörten einen Bericht über den Teufelsmauerstieg von Alexandra Jung für Radio HBW.

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1: Die Froser Straße in Aschersleben. Bei der Namensgebung greift man gern auf Besonderheiten der Gegend, auf überlieferte Flurbezeichnungen oder Personen der Geschichte oder der Gegend zurück. Die einfachste Erklärung ergibt sich jedoch dann, wenn man auf dieser Straße zum nächstgelegenen Ort kommt. So ist es auch bei der Froser Straße. Dieser Weg bildete die kürzeste Verbindung von Aschersleben nach Frose. Mit dem Ausbau der Holmer Straße als gut ausgebaute Landstraße verlor er jedoch an Bedeutung. Ende des 19. Jahrhunderts begann seine Bebauung. Vielen wird die Froser Straße neben den Einkaufsmöglichkeiten auch noch wegen des ehemaligen Schulstandortes ein Begriff sein. Am Ende der 70er Jahre des vorigen Jahrhunderts zog die zweite polytechnische Oberschule, Burgschule, vom Burgplatz in einen Neubau in die Froser Straße. Heute ist dort das Fachgymnasium von Aschersleben untergebracht. Sie hörten einen Beitrag über die Froser Straße in Aschersleben, gesprochen von Gerda Karl für Radio HBW.

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0: getrennt. Die nächsten Tage werden wir dann mit einem Mix von Sonne und Wolken erleben. Einen schönen Tag wünscht Ihnen Feline Steibel.
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1: Die St. Georgskirche in Westdorf. Zu einem richtigen Dorf gehört in unserer Gegend meist eine Dorfkirche und bei einem Dorffest feiert auch die ganze Kirchengemeinde mit. So wurde am 11. Juli 1999 in die Westdorfer Kirche zu einem Festgottesdienst eingeladen. Pünktlich zu ihrem 500. Geburtstag war die St. Georgskirche wieder nutzbar. Ein Höhepunkt dieser Feierstunde war eine kleine Aufführung von Kindern und Jugendlichen. Sie spielten der Gemeinde einen Schulalltag aus dem 19. Jahrhundert vor. Ein Chorquartett sorgte für die musikalische Umrahmung. 1904 hatte die Kirche eine neue Turmuhr bekommen, die übrigens bis heute noch nicht wieder funktioniert. Im Jahre 1962 war diese Kirche zum letzten Mal restauriert worden. Seit 1992 war es möglich, die Kirche Stück für Stück zu sanieren. Durch den Einsatz von Arbeitskräften im Rahmen von Arbeitsbeschaffungsmaßnahmen war es möglich, die letzten Arbeiten zu verrichten. Die Kirche wurde so weit hergerichtet, dass auch der spätgotische Schnitzaltar aus dem 15. Jahrhundert wieder aufgestellt werden konnte. Eine Legende rankt sich um den barocken Taufengel, der noch erhalten ist, aber nicht mehr an seinem Platz hängen soll. Ein Westdorfer Pfarrer, Pastor Abel, wurde immer mal von Geschichten und Vorahnungen heimgesucht. Ein merkwürdiges Gefühl hatte er auch, als er seinen ältesten Sohn taufen lassen wollte. Kaum näherte er sich dem Taufbecken, da sauste aus unerklärlichen Gründen der Engel samt Schale zur Decke empor. Die Gemeinde versetzte das in Angst und Schrecken. Nicht einmal derjenige, der die Glocken läutete, wagte sich allein in die Kirche. Ein Beitrag für Radio HBW, gesprochen von Julia Blisse.

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1: Hermann Otto Pflaume. Hermann Otto Pflaume wurde am 26. Januar 1830 in Aschersleben geboren. Er entstammte einer alteingesessenen Aschersleben'er Familie. In der Geschichte der Stadt findet man über die Jahrhunderte hinweg Vertreter der Familie Pflaume als Oberbürgermeister, Bürgermeister, Ratsherr und Weinherr wieder. Hermann Otto Pflaume ging auf das Stephaneum in Aschersleben, das zu der Zeit den Charakter einer höheren Bürgerschule hatte. Ab Ostern 1850 besuchte er die Königliche Bauakademie in Berlin. 1857 beendete er sein Studium mit 2 Examen als Baumeister für den Hochbau sowie für den Wasser- und Eisenbahnbau. Hiermit erwarb er zugleich die Qualifikation zum Staatsbaubeamten. Seine besondere Befähigung und Begabung als Architekt hatte sich schon während des Studiums gezeigt. Er belegte den 2. Platz in einem Wettbewerb von der Bauakademie für ein neues Schloss. Hierfür erhielt er die große goldene Medaille. Ebenfalls noch während des Studiums gelangte er an seinen ersten großen Bauauftrag. Er gestaltete Kölns ersten Zentralbahnhof. Mit dem Rheinland als Region und Köln als Stadt hatte er auf Anhieb das Umfeld gefunden, das ihm die völlige Entfaltung seiner Persönlichkeit ermöglichte. Der von ihm begründete Baustil Neurenaissance italienischer Prägung traf den Geschmack seiner Zeit. Bei den Fabrikanten, Bankiers und Kaufleuten war genügend Geld vorhanden. So errichtete Hermann Otto Pflaume als Star unter den Architekten ihre Villen und Palais. Die Heirat mit einer Kölnerin aus der höheren Bürgerschicht begünstigte dies. Der Freund und Bildhauer Wilhelm Albermann übernahm die bauplastische Gestaltung und schuf zahlreiche Plastiken für seine Bauten. Hermann Otto Pflaume muss ein sehr engagierter und produktiver Mensch gewesen sein. Er war Angehöriger der Kölner Stadtverordnetenversammlung und saß im Aufsichtsrat bzw. Vorstand von 14 Aktiengesellschaften. Mindestens in 8 Vereinen war er Mitglied. Nach einem Kuraufenthalt in Bad Kissingen verstarb Hermann Otto Pflaume am 4. August 1901 in Würzburg. Der TV-Moderator Kai Pflaume ist ein direkter Nachfahre von ihm. Sie hörten einen Bericht über Hermann Otto Pflaume, gesprochen von Gerda Karl für Radio HBW.

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1: Unseburg und die Störche. In der Bodenniederung des ehemaligen Landkreises Aschersleben-Stassfurt ist das Auftreten von Weißstörchen gar nicht so selbstverständlich. Immer wieder gab es Zeiten, wo die Störche gar nicht oder nur vereinzelt anzutreffen waren, meistens dann, wenn der Mensch in das natürliche Gleichgewicht der Natur eingegriffen hat. Als die Bode im größeren Stil reguliert wurde, trockneten die Bodewiesen aus. Damit fehlte den Störchen aber ein wesentliches Element bei der Nahrungssuche. Waren es unmittelbar im Dorf Unseburg um 1860 noch 3 Storchenhorste und viele andere Nester auf Pappelköpfen im Bruche am Rande des Dorfes, blieben nach der Boderegulierung die Störche aus. Im Ergebnis gab es um 1925 lediglich noch ein brütendes Storchenpaar in Unseburg. Die Wiederansiedlung verlief mühselig. Insgesamt 3 Weißstorchhorste haben seit 1970 in Unseburg bestanden. Im selben Jahr bezog ein Einzelstorch einen künstlichen Horst. Er stand auf einem freistehenden Giebel eines Gebäudes der ehemaligen Brauerei von Wilhelm Koch. Auf diesem Horst wurden bis 1982 22 Jungstörche aufgezogen. Der harte Winter 1983 zerstörte aber diesen Horst. Ein Neuaufbau war dort nicht möglich. So errichtete man auf der Unseburger Schule 1980 einen zweiten künstlichen Horst. 24 Jungstörche schlüpften dort bis 1991 aus dem Ei. Im Jahre 1993 wurde dieser Horst nur noch von einem Einzelstorch benutzt. Seit 1989 gibt es einen dritten Storchenhorst auf einem nicht mehr genutzten Schornstein des ehemaligen Gutes in Unseburg. Dieser ist seit 1993 besetzt und regelmäßig kommen dort Störche zur Welt. Sie hörten einen Beitrag über die Störche in Unseburg, gesprochen von Gerda Karl für Radio HBW.

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1: 5 Uhr.
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2: Heute dürfen wir uns auf bis zu 20 Grad freuen. Leider bleibt der Himmel von Wolken bedeckt.

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1: Die Rabenkrähe. Der meist schlichtweg als Krähe bezeichnete schwarze Vogel heißt genau genommen Rabenkrähe und ist eine von zwei Erscheinungsbildern der Aaskrähe. Die zweite sogenannte Morphe ist die Nebelkrähe. Diese ist in unserer Region eher selten anzutreffen. Ihr Verbreitungsgebiet ist weiter im Osten von Deutschland sowie in Osteuropa. Jedoch kommt es in Gebieten, in denen beide Morphe auftreten, des Öfteren zu Verpaarungen der beiden Krähen. Im Gegensatz zu den rein schwarzen Rabenkrähen haben Nebelkrähen ein grauschwarzes Federkleid. Die Rabenkrähe wird für den Laien auch manchmal als Rabe bezeichnet. Sicher sehen sich die beiden schwarzen Vögel sehr ähnlich und gehören ja auch zur selben Familie. Dennoch ist die Krähe viel kleiner als der Kolkrabe und vor allem weitaus häufiger anzutreffen. Auch die Stimmen der beiden Arten sind, wenn man es denn erst einmal weiß, relativ leicht auseinanderzuhalten. Die Krähe gibt eher krächzende Laute von sich, die wie ein krächzendes klingen. Der Rabe klingt eher tief und hohl.

Die Rabenkrähe wird 45 bis 46 cm groß und ihr eigentlich schlicht schwarz wirkendes Gefieder glänzt bei ausreichender Beleuchtung metallisch. Die Rabenkrähe ist nahezu im gesamten gemäßigten Raum Europas zu finden. Nur in der Nähe des Polarmeeres kann man keine Krähen mehr finden. Krähen leben außerhalb der Brutzeit oft in großen Schwärmen zusammen. Während der Brutzeit kapseln sich die Paare vom Schwarm ab. Jungvögel und Krähen ohne Partner bleiben indessen in der Gruppe. Fällt ein Partner aus, so sucht sich die hinterbliebene Krähe dann relativ schnell einen neuen Partner aus dem Junggesellenschwarm. Zwischen Ende Februar und Mai beginnt dann die Brutsaison. Das Gelege umfasst meist 2 bis 6 Eier. Diese werden etwa 20 Tage lang ausgebrütet. Nach 28 bis 38 Tagen werden die Küken flügge. Die Eltern müssen ihre Jungen vor allem gegen Artgenossen und Marder verteidigen. Je nach Region sind nur 7 bis 60% der Bruten erfolgreich. Das Höchstalter einer Krähe liegt in freier Natur bei 19 Jahren. Krähen ernähren sich äußerst vielseitig. Die Hauptnahrungsquellen der Art sind Getreidesamen und wirbellose Tiere und kleine Wirbeltiere sowie Vogeleier. Allerdings landen auch immer wieder Aas und Abfälle auf ihrem Speisezettel. Das verhalf der Rabenkrähe allerdings zu zweifelhaftem Ruhm, der sich auch in ihrem weiteren Namen Aaskrähe widerspiegelt. Das massenhafte Auftreten der Vögel nach Schlachten oder an Hinrichtungsstätten wirkte für die Menschen damals, als seien Krähen Boten des Todes. Später sahen die Menschen Krähen und Raben vor allem als Schädlinge an, die sich an ihren landwirtschaftlichen Erträgen sowie am Wildbret zu schaffen machten. Dies führte zu einer konsequenten Bejagung. Jedoch wurde die Krähe niemals bis an den Rand der Ausrottung gebracht, sodass die Bestände bis heute als stabil gelten. Das war ein Beitrag über die Rabenkrähe, gesprochen von Mandy Politz für Radio HBW.

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1: Heute gibt es angenehme Temperaturen von bis zu 20 Grad, wobei der Himmel aber nicht kooperiert. Es bleibt meist bewölkt und auch mal regnerisch. Morgen bewegen wir uns dann im Bereich von 13 bis 20 Grad und die Wolken bleiben nicht allzu dicht. Der weitere Trend. Zum Wochenende bleibt das Thermometer unverändert bei bis zu 22 Grad. Die Wolken sind nicht mehr so präsent wie heute, aber auf die Sonne kann man sich noch nicht verlassen. Regen gibt es zum Beispiel weiterhin. Einen angenehmen Tag wünscht noch Karl Küsters.

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1: Der Harzblick, eine Straße in Quedlinburg. Diese Straße in Quedlinburg entstand Anfang der 70er Jahre. Der Harzblick liegt in der Süderstadt, im Süden von Quedlinburg. Hier wurden Einfamilienhäuser auf einem Stück Gartengelände errichtet. Die Häuser sind alle einheitlich nach einem Grundtyp gebaut. Den Namen Harzblick wählte man, weil die Siedlung auf einer Anhöhe liegt und freien Blick zum Harz gewährt. Über Straßennamen in Quedlinburg und heute über den Harzblick sprach Gerda Karl für Radio HBW.

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0: 6 Uhr.
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3: Heute dürfen wir uns auf bis zu 20 Grad freuen. Leider bleibt der Himmel von Wolken bedeckt und vereinzelt sind stärkere Winde oder auch Regen möglich. Zum Abend erwarten uns dann etwa 15 Grad. Morgen wird das Thermometer von 13 bis auf 20 Grad wandern. Am Himmel dürften auch die ein oder anderen Wolkenlöcher entstehen, durch die ein paar Sonnenstrahlen auf uns hinabscheinen werden. Der weitere Trend. Am Wochenende könnte es wieder wärmer werden, mit weiterhin vereinzelten Sonnenstunden und einzelnen Regenhuschen. Sie sollten auf 8 bis 22 Grad vorbereitet sein. Noch einen schönen Donnerstag wünscht Ihnen Samuel Hoffmann.

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1: Walter Andreas Schwarz. Kennen Sie den Eurovision Song Contest? Dieser junge Mann war der erste deutsche Sänger beim ersten Grand Prix der Eurovision de la Chanson, wie die Veranstaltung damals noch hieß. Mit einem von 200 selbst komponierten Liedern qualifizierte sich Walter Andreas Schwarz für das Finale der besten 6 Teilnehmer. Walter Andreas Schwarz wurde 1913 als Sohn des jüdischen Kaufmanns Karl Schwarz in Aschersleben geboren. Dieser handelte mit Samen, Gewürzen, Kartoffeln, Getreide. Seine Mutter war keine Jüdin, Walter war somit Halbjude. Walter legte am Gymnasium Stephaneum das Abitur ab. Nach dem Abitur 1932 studierte er in Wien unter anderem Germanistik und Musikwissenschaft und wurde Schüler am Max-Reinhardt-Seminar. Als Schauspieler war er dann zum Beispiel am Volkstheater in Wien zu sehen und auf verschiedenen deutschen Bühnen in Berlin, Hamburg, Frankfurt, am Main und anderen. Dann kam der Nationalsozialismus an die Macht. Aufgrund seiner jüdischen Abstammung wurde Walter Andreas Schwarz mit seinen Eltern 1938 ins Konzentrationslager Holzen in Niedersachsen verschleppt. Holzen war ein Außenlager des KZ Buchenwald. Seine Eltern starben in diesem Lager. Bis zum Kriegsende 1945 war Walter dort interniert. Er überlebte wahrscheinlich nur, weil der Lagerkommandant ein ehemaliger Klassenkamerad gewesen sein soll. Ein Bruder und 2 Schwestern sollen den Holocaust ebenfalls überlebt haben. Nach dem Krieg war Walter nicht nur Schauspieler und Sänger, sondern auch Schriftsteller, Kabarettist und Hörspielautor. Er gehörte international zu den führenden Rundfunksprechern. Ab 1948 arbeitete er als freier Mitarbeiter bei der BBC in London. Und er wirkte in verschiedenen Fernsehserien mit, unter anderem in Dogs of Berlin. Sein größter Erfolg war die Teilnahme am ersten Wettbewerb des Grand Prix Eurovision de la Chanson im Jahr 1956 in Lugano in der Schweiz. Er besang mit im Wartesaal zum großen Glück die Menschen mit ihren oft unerfüllten Wünschen. Übrigens, auch Freddie Quinn trat beim Ausscheid an. Gewonnen hat damals Lys Assia aus der Schweiz. Welchen Platz Walter Andreas Schwarz belegt hat, ist nicht schriftlich überliefert. Es wurden damals immer nur die Gewinner bekannt gegeben. Er soll aber den 2. Platz erreicht haben. Walter Schwarz lebte später in Paris und Heidelberg. Bei Hörspielproduktionen erwarb er sich als Sprecher internationales Ansehen, etwa in Leo Tolstois Anna Karenina und Heinrich Manns Der Untertan. Er wirkte in über 200 Hörspielen mit. Walter Andreas Schwarz war nie verheiratet und hatte auch keine Kinder. Er starb 1992 mit 97 Jahren in Heidelberg. Für ihn wurde noch kein Stolperstein verlegt. Das war ein Beitrag von Carola Anton, Mitglied des Arbeitskreises, der sich mit der Geschichte der jüdischen Bürger von Aschersleben beschäftigt, für HBW.

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1: Heute gibt es angenehme Temperaturen von bis zu 20 Grad, wobei der Himmel aber nicht kooperiert. Es bleibt meist bewölkt und auch mal regnerisch. Morgen bewegen wir uns dann im Bereich von 13 bis 20 Grad und die Wolken bleiben nicht allzu dicht. Der weitere Trend. Zum Wochenende bleibt das Thermometer unverändert bei bis zu 22 Grad. Die Wolken sind nicht mehr so präsent wie heute, aber auf die Sonne kann man sich noch nicht verlassen. Regen gibt es zum Beispiel weiterhin. Einen angenehmen Tag wünscht noch Karl Küsters.

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1: Das Mummental. Eine Straße in Quedlinburg. Diese Straße entstand erst Ende des vorigen 19. Jahrhunderts, als ein Durchbruch von der Heilige Geiststraße zur Altstadt hin, genauer zur Pölle, geschaffen wurde. Der Name Mummental hat nichts mit Fasching oder dem Vermummen zu tun. Er ist wahrscheinlich von dem Wortstamm Mumm abgeleitet. Mumm bedeutet so viel wie Schlamm, Schutt, Schmutz oder Kot. Möglich und denkbar wäre dieser Ursprung, da in der Regel im Mittelalter Schutt und Abfall in unmittelbarer Nähe der Stadtmauer abgelagert wurde. Im Jahre 1335 wird ein Hof Bideme Mummendale erwähnt. Dieser Hof war ein Freigut und der Platz wird auch heute noch so genannt. Das mag auch die Stadtväter veranlasst haben, diese kurze Straße so zu taufen. Das war Wissenswertes über Straßennamen und ihre Herkunft. Heute das Mummental, eine Straße in Quedlinburg, gesprochen von Beate Rust für Radio HBW.

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1: 7 Uhr.
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3: Heute dürfen wir uns auf bis zu 20 Grad freuen. Leider bleibt der Himmel von Wolken bedeckt und vereinzelt sind stärkere Winde oder auch Regen möglich. Zum Abend erwarten uns dann etwa 15 Grad. Morgen wird das Thermometer von 13 bis auf 20 Grad wandern. Am Himmel dürften auch die ein oder anderen Wolkenlöcher entstehen, durch die ein paar Sonnenstrahlen auf uns hinabscheinen werden. Der weitere Trend. Am Wochenende könnte es wieder wärmer werden, mit weiterhin vereinzelten Sonnenstunden und einzelnen Regenhuschen. Sie sollten auf 8 bis 22 Grad vorbereitet sein. Noch einen schönen Donnerstag wünscht Ihnen Samuel Hoffmann.
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1: Diesen Donnerstag haben wir wieder etwas Musikalisches für Sie dabei. Im Studio zu Gast heute ist Herr Alexander Hartkopp. Hallo Herr Hartkopp.
2: Hallo Frau Heine, ich grüße Sie.
1: Was genau haben Sie uns mitgebracht?
2: Unsere Musikschule hat am Standort in Schönebeck ein Orchester, das ist das sogenannte Saitenspiel. Da sind zwischen 25 und 30 Streicher beschäftigt, die sich mit Musik der verschiedensten Epochen auseinandersetzen. Und dieses Ensemble spielt am 12.06. um 18 Uhr in der St. Stephanie-Kirche in Kalbe im Rahmen der sogenannten Sommererlebniswochen in Kalbe. Ja, und wer ein bisschen früher da ist, ab 16 Uhr kann man da schon im Kirchencafé Platz nehmen und Kaffee trinken. Der Eintritt ist frei und das Saitenspiel wird komplettiert durch die Kleine Harmonie, das ist unser Nachwuchsensemble im Streicherbereich, und die Bläsertruppe Bella Brass.
1: Als zweites Konzert haben Sie uns etwas in Aschersleben mitgebracht, und zwar in der Grundschule Pfeilergraben, richtig?
2: Ja, ganz genau. Die Grundschule Pfeilergraben wird zum Austragungsort von Klänge im Raum, und im Rahmen dieser Konzertreihe Klänge im Raum findet das Gemeinschaftskonzert der Mitteldeutschen Kammerphilharmonie und der Kreismusikschule Bella Bartok statt. Ja, und die Besucher können sich auf ein facettenreiches und anspruchsvolles Programm freuen, das getreu dem Motto Klänge im Raum den traditionellen Konzertsaal verlässt und in die Grundschule Pfeilergraben in Aschersleben verortet ist. Ja, und da gibt es allerlei zu hören, ne? Violine, Cello, Trompete, E-Gitarre, Saxophon, Klavier. Na, es wird unter anderem Rhapsody in Blue von George Gershwin gespielt, sowie Auszüge aus dem Klavierkonzert F-Moll Opus 21 von Frédéric Chopin und aus dem Klavierkonzert in A-Moll Opus 16 von Edvard Grieg. Ja, und insofern freuen wir uns auf viele Besucher am 20. Juni 2026 um 16 Uhr, Grundschule Pfeilergraben. Wenn Sie Karten reservieren möchten, dann können Sie das unter 03473 3625 machen oder sich die Karte einfach an der Abendkasse kaufen.
1: Vielen Dank, dass Sie da waren, Herr Hartkopp, und bis zum nächsten Mal.
2: Ja, bis zum nächsten Mal, Frau Heinel. Ciao.
1: Im Studio für Sie waren heute Herr Alexander Hartkopp und Vanessa Heinel.

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1: Heute gibt es angenehme Temperaturen von bis zu 20 Grad, wobei der Himmel aber nicht kooperiert. Es bleibt meist bewölkt und auch mal regnerisch. Morgen bewegen wir uns dann im Bereich von 13 bis 20 Grad und die Wolken bleiben nicht allzu dicht. Der weitere Trend. Zum Wochenende bleibt das Thermometer unverändert bei bis zu 22 Grad. Die Wolken sind nicht mehr so präsent wie heute, aber auf die Sonne kann man sich noch nicht verlassen. Regen gibt es zum Beispiel weiterhin. Einen angenehmen Tag wünscht noch Karl Küsters.

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1: Heute mit Michi und Tische.
2: Dann stell dich hier mal vor.
1: Ach so, mein Name ist Gerda Karl.
2: Und ich bin Steffen Erfurt. Du willst in den Dom, hast du gesagt.
1: Ja, und du gehst nach Bernburg, richtig, hast du mir verraten. Na, dann sag mal, was in Bernburg los ist.
2: Da ist der Sachsen-Anhalt-Tag los.
1: Aha.
2: Zur 30. Auflage des Sachsen-Anhalt-Tages kehrt das Landesfest zu seinem Ursprung zurück. Bernburg ist somit zum zweiten Mal Gastgeber. Es beginnt traditionell mit einem ökumenischen Gottesdienst am Freitag um 14 Uhr. Am Sonnabend ab 20 Uhr verwandelt ein Bootskorso auf der Saale den Fluss in ein Lichtermeer und am Sonntag folgt der Festumzug mit ca. 4000 Teilnehmern. Musikalische Höhepunkte sind unter anderem Culture Beat, Max Giesinger, eine Rocknacht auf dem Schlosshof und viele Partys für jeden Geschmack. Gut 150.000 Besucher werden erwartet. Es fahren zusätzliche Züge von und nach Dessau, Köthen, Aschersleben, Halberstadt, Schönebeck, Halle und Magdeburg. Wo Sachsen-Anhalt trifft, das ist das Motto von morgen bis zum Sonntag in Bernburgs Innenstadt.
1: Dann weißt du ja, was du am Wochenende machst.
2: Oh ja, Steffen. Oh ja. Mhm. Und ich weiß auch, was du jetzt machst.
1: Ja, ich gehe nach Halberstadt, da gibt es die Domfestspiele. Mhm. Das Festival steht in diesem Jahr unter dem Motto Stoffe für Visionen, Glaube, Macht und Politik am Halberstädter Dom. Hochwertige Konzerte, imposante Klangwelten und berührende Inszenierungen treffen mit Musik, Tanz, Theater und Gesang auf einen der bedeutendsten Kirchenbauten der Hochgotik. Die Domfestspiele in Halberstadt können Sie von morgen bis zum Sonntag besuchen. Karten gibt es unter anderem an den Theaterkassen in Halberstadt und Quedlinburg. Steffen geht Kräuter sammeln, hat er gesagt.
2: Ja, das haben wohl die Herrschaften, die den Dom einstmals gebaut haben, wahrscheinlich auch schon gemacht.
1: Ja, das ist wahr.
2: Ja, so gibt es also auch heute noch viele Dinge, die man so, wie soll ich sagen, kräutertechnisch verwenden kann. Giersch, Spitzwegerich und Co. sprießen im Frühling und Sommer am Wegesrand, in Parks und Gärten. Doch wie unterscheidet man giftig von ungiftig? Naja, Sie werden es dann merken.
1: Ja.
2: Bei diesem Rundgang wird ganz genau hingeschaut. Die Führung ist eine interessante Gelegenheit für alle, die mehr über die Vielfalt der Kräuterwelt wissen möchten. Ganz nach dem Motto Unkraut oder Delikatesse. Die Führung beginnt dann morgen um 10.30 Uhr am Eingang zum Stadtpark in der Lindenstraße in Aschersleben.
1: Und weiter geht es mit einem Kabarett in Quedlinburg. Wer möchte nicht wissen, was die Sterne über einem sagen? Ines Sani schaut sich die Tierkreiszeichen einmal genauer an. Wie viel Wasser braucht der Wassermann? Wer packt den Stier bei den Hörnern? Soll man den Krebs lieber mit Weiß- oder Rotwein genießen? Astrologische Häppchen serviert Ines Sani morgen um 20 Uhr im Kulturzentrum Reichenstraße in Quedlinburg. Aha, Steffen hat's in Aschersleben hier.
2: Ja, ein Rundgang durch Aschersleben. Jetzt komme ich am Sommercafé der evangelisch-freikirchlichen Gemeinde vorbei. Diese organisiert einen Familientag unter dem Motto Sommercafé für die ganze Familie. Während die Erwachsenen bei Kaffee, Kuchen und Herzhaftem verweilen, gibt es für die kleinen Kinder...
1: Gibt es noch große Kinder?
2: Ein Kinderfest mit Hüpfburg, Bastelstraße, Kinderschminken und einem Geschicklichkeitsparcours. Auch Sänger Alexander Agiro vom Anhaltinischen Theater Dessau sorgt für Spaß bei Groß und Klein. Das Sommercafé der evangelisch-freikirchlichen Gemeinde in Aschersleben öffnet am Sonnabend um 10 Uhr seine Pforten und alles ist kostenfrei.
1: Feine Sache ist auch eine Lesung in Oberwiederstedt.
2: Dann erzähl mal.
1: Ja. Anlässlich der Wiederaufstellung der besonderen Landratskulpturen von Julia Rückert wird ein poetischer Nachmittag gestaltet. Unter dem Titel »Nur ein Künstler kann den Sinn des Lebens erraten« begegnen sich Literatur, Lyrik, Erinnerung und bildende Kunst. Unter freiem Himmel lesen ehemalige Stipendiaten der Kunststiftung Sachsen-Anhalt und geladene Gäste am Sonnabend um 14 Uhr im Schlosspark Oberwiederstedt.
2: Aber auch ich habe eine Lesung und eine anschließende Diskussion in Quedlinburg. Der Bestsellerautor und Politikaktivist Arne Semsrott liest aus seinem neuen Werk Gegenmacht: Die Zivilgesellschaft schlägt zurück. Im Mittelpunkt steht die Frage, wie Demokratie im Alltag wirkt und wie Menschen sich einbringen können, auch wenn politische Prozesse manchmal kompliziert oder wenig zugänglich erscheinen. Im Anschluss diskutieren Landtagskandidaten mit dem Autor konkrete Erfahrungen aus der kommunalen Praxis. Für diese Veranstaltung des Eine-Welt-Netzwerkes Sachsen-Anhalt ist eine Voranmeldung nötig und die Lesung beginnt am Sonnabend um 19 Uhr im Kulturzentrum Reichenstraße in Quedlinburg.
1: Und weiter geht es mit einer Führung auf der Wasserburg Egeln. Die Burg wurde vermutlich bereits im 12. Jahrhundert zum Schutz der Stadt Egeln errichtet. Durch die strategisch wichtige Lage an mehreren Handelsstraßen wurde sie 1250 durch Otto von Hattmersleben belagert und auch eingenommen. Machen Sie doch mal einen Ausflug zur Wasserburg Egeln. Die nächste Führung ist am Sonntag um 14 Uhr. Bereits um 13 Uhr öffnet Maler und Grafiker Klaus Gumpert sein Atelier. Atelier?
2: Ja, alle Jahre wieder.
1: Hopp, hopp, Pferdchen, Lauf, Galopp.
2: Ja, sie laufen zum Pferdefestival nach Aschersleben. Das ist zwar noch eine Weile hin, aber Sie können schon mal die Karten sich sichern, wenn Sie
1: Pferdesportbegeisterter sind.
2: Ja, richtig. Denn die Herrenbreite in Aschersleben verwandelt sich wieder in einen Hotspot für Pferdesportbegeisterte. Während Springreiter aus ganz Deutschland in verschiedenen Wettkämpfen für eine spannungsgeladene Atmosphäre auf dem Platz sorgen, verspricht das bunte Rahmenprogramm beste Unterhaltung für die ganze Familie. Vom Puppentheater über stimmungsvolle Tanzabende bis hin zum großen Kutschenkorso wird ein sportliches und kulturelles Großevent geboten. Das Askania Pferdefestival ist vom 20. bis 23. August auf der Herrenbreite in Aschersleben und Karten gibt's bereits jetzt in der Touristinformation. Dann reiten Sie los.
1: Ja, holen Sie sich eine Karte oder auch mehrere für die ganze Familie. Ja, genau.
2: Und was machen wir währenddessen?
1: Gucken in die Röhre. Ja, gut, okay.
2: Viel Spaß.
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2: 8 Uhr.
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4: Heute dürfen wir uns auf bis zu 20 Grad freuen. Leider bleibt der Himmel von Wolken bedeckt und vereinzelt sind stärkere Winde oder auch Regen möglich. Zum Abend erwarten uns dann etwa 15 Grad. Morgen wird das Thermometer von 13 bis auf 20 Grad wandern. Am Himmel dürften auch die ein oder anderen Wolkenlöcher entstehen, durch die ein paar Sonnenstrahlen auf uns hinabscheinen werden. Der weitere Trend. Am Wochenende könnte es wieder wärmer werden, mit weiterhin vereinzelten Sonnenstunden und einzelnen Regenhuschen. Sie sollten auf 8 bis 22 Grad vorbereitet sein. Noch einen schönen Donnerstag wünscht Ihnen Samuel Hoffmann.
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1: Der TSV Rheinstedt e.V. Der Ort Rheinstedt liegt am Nordostrand des Harzes. Im Ort gibt es neben der einen oder anderen Sehenswürdigkeit und dem alljährlichen traditionellen Grabenfischen sowie dem Harzer Landwirtschaftsfest auch ein regelmäßiges Vereinsleben. Zu den Vereinen des Ortes zählen, um nur einige zu nennen, der Reitclub Rheinstedt, der Rheinstädter Schützenverein, der Motorsportclub Anhalt mit dem Harzring, auch der TSV Rheinstedt. 1945 wurde der Vorgängerverein als die Betriebssportgemeinschaft Traktor Rheinstedt gegründet. Unter diesem Vereinsdach waren zuerst die Sportarten Fußball, Gymnastik und Laufsport, später auch noch Pferdesport und Segeln zu finden. In den 1950er Jahren erlebte der Fußball in Rheinstedt beim Sportverein Traktor Rheinstedt seine Glanzzeit. 1982 errang die BSG Traktor Rheinstedt den Titel eines Siegers im Wettbewerb aller Landessportgemeinschaften. Zur Wende wurde es sehr ruhig um den Rheinstädter Fußball. 1990 kam es zur Namensänderung. Außerdem nannte sich der Verein fortan Turn- und Sportverein, kurz TSV Rheinstedt. 1995 klinkte sich die Abteilung Fußball aus dem Verein aus und gründet einen selbstständigen Verein, den FSV Rheinstedt. Geblieben ist beim Turn- und Sportverein Rheinstedt noch der Bereich Gymnastik. Sie hörten einen kleinen Bericht über den TSV Rheinstedt e.V., gesprochen von Gerda Karl für Radio HBW.

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1: Heute gibt es angenehme Temperaturen von bis zu 20 Grad, wobei der Himmel aber nicht kooperiert. Es bleibt meist bewölkt und auch mal regnerisch. Morgen bewegen wir uns dann im Bereich von 13 bis 20 Grad und die Wolken bleiben nicht allzu dicht. Der weitere Trend. Zum Wochenende bleibt das Thermometer unverändert bei bis zu 22 Grad. Die Wolken sind nicht mehr so präsent wie heute, aber auf die Sonne kann man sich noch nicht verlassen. Regen gibt es zum Beispiel weiterhin. Einen angenehmen Tag wünscht noch Karl Küsters.

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1: Auch der Donnerstag gehört zu den Tagen, wo wir zum Geburtstag und zu Hochzeitstagen gratulieren möchten. Los geht es in der Stadt Aschersleben, wo wir zu Beginn ganz herzlich Reinhold und Brigitte Kusserow zu 50 Jahren Ehe, also zur goldenen Hochzeit, gratulieren. In diesem Sinne wünschen wir einen angenehmen Tag und für die kommenden Jahre alles Liebe und Gute. Nun hören die Geburtstagskinder ihre Grüße. Zufriedenheit und Gesundheit, das wünschen wir Barbara Wolf zum 90. Heidemarie Sasse zum 85. Mario Urban und Peter Senf zum jeweils 70. Jubiläum. Alles Gute wünschen wir in Atzendorf Rita Helly zum 85. Wiegenfest. In Gartersleben Brigitte Henniger zum 75. Geburtstag und Martina Ernst zum 70. Jubiläum. Aber auch in Güsten Erika Jabin zum 85. Wiegenfest. Auf geht's nach Hecklingen, wo auch eine goldene Hochzeit gefeiert wird. Vor 50 Jahren gaben sich Rüdiger und Elke Nettlau das Eheversprechen. Unsere besten Wünsche und für die nächsten gemeinsamen Jahre alles Gute. Angekommen in der Kupferstadt Hetschett überreichen wir Angela Kamm zum 85. und Werner Rockmann zum 75. Geburtstag alle guten Wünsche. In Nachterstedt wünschen wir Hertha Schäfer zum 95. In Neuendorf Heidrun Mähner zum 75. und in Neustaßfort Marlene Muck-Klemann auch zum 75. Ehrentag alles Gute. Auf geht's nach Stangerode, wo auch ein Ehejubiläum, also auch eine goldene Hochzeit gefeiert wird. Die besten Glückwünsche gehen an Ulrich und Isolde Trautmann, verbunden mit noch vielen schönen, gemeinsamen und zufriedenen Jahren. In gleicher Weise geht es in Stassfurt weiter, denn dort wird aber eine Diamantenhochzeit gefeiert. Wir gratulieren Dietrich und Waltraud Gerke recht herzlich und wünschen auch diesem Ehepaar für die kommenden Jahre alles erdenklich Gute. Sigrid Meisel aus Warmsdorf erhält alle guten Wünsche und viel Glück zum 70. Geburtstag. Wir beenden unsere Gratulationsrunde in Willerode bei Meinhard und Brigitte Tischer. Dieses Ehepaar feiert auch ihre goldene Hochzeit. Alles Gute und noch viele schöne gemeinsame Jahre im Kreise ihrer Lieben. Einen schönen Tag im Kreise ihrer Gäste und alles Gute wünscht allen Genannten und selbstverständlich auch den vielen ungenannten Jubilaren. Gerda Karl vom Radio HBW-Team.
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1: 9 Uhr.
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3: Heute dürfen wir uns auf bis zu 20 Grad freuen. Leider bleibt der Himmel von Wolken bedeckt und vereinzelt sind stärkere Winde oder auch Regen möglich. Zum Abend erwarten uns dann etwa 15 Grad. Morgen wird das Thermometer von 13 bis auf 20 Grad wandern. Am Himmel dürften auch die ein oder anderen Wolkenlöcher entstehen, durch die ein paar Sonnenstrahlen auf uns hinabscheinen werden. Der weitere Trend. Am Wochenende könnte es wieder wärmer werden, mit weiterhin vereinzelten Sonnenstunden und einzelnen Regenhuschen. Sie sollten auf 8 bis 22 Grad vorbereitet sein. Noch einen schönen Donnerstag wünscht Ihnen Samuel Hoffmann.
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1: Die Pilgerkirche St. Jakobi in Hettstedt. Professor Hermann Grössler schrieb in seinem 1893 erschienenen Buch »Die Bau- und Kunstdenkmäler des Mansfelder Kreises«: Eins der schönsten Gotteshäuser im Kirchenkreis Eisleben ist, wie man wohl mit Recht sagen kann, die St. Jakobi-Kirche zu Hettstedt. Heute noch prägt die Kirche den Marktplatz der Kupferstadt. Mit ihrem gut 63 Meter hohen Turm ist sie das höchste Gebäude. Die Kirche ist dem Stadtpatron St. Jakobus geweiht und trägt den Namen des Apostels. Folgerichtig liegt die Kirche so auch am St. Jakobus-Pilgerweg, der durch Sachsen-Anhalt führt. Im Eingangsbereich der dreischiffigen, spätgotischen Hallenkirche empfängt den Besucher eine Glasvitrine mit einer Pilgermuschel, welche in einem Grab aus dem 13. Jahrhundert an der Kirche gefunden worden ist. Pilger auf dem Weg zum Apostelgrab im spanischen Santiago de Compostela bringen bis heute und brachten Jakobsmuscheln als Zeichen ihrer Pilgerschaft mit. Noch weitere einzigartige Besonderheiten kann der Besucher finden. Im Jahre 1418 wurde am Jakobustag, dem 25. Juli, mit dem Bau des Chores begonnen, weist eine steinerne Urkunde an der südlichen Außenwand aus. Der überwiegend im Barockstil ausgestaltete Innenraum erhielt seine Ausprägung nach dem großen Stadtbrand im Jahre 1697. Der Altar im Chorraum und das Hildebrand-Prospekt der Orgel bestimmen den Innenraum. 1905 wurde der Klangkörper der Orgel durch den Zürbiger Orgelbaumeister Rühlmann ersetzt. Dieser sollte sein größter werden. In Mitteleuropa einzigartig in einer Kirche ziert den Kanzelaufgang ein astronomischer Globus mit einer Sternbilddarstellung durch Tierkreiszeichen. Wahrscheinlich wurde dieser um 1601 gefertigt. Im Chorbereich befindet sich ebenfalls eine sogenannte Lesetaufe. Geschnitzte Holzengel rahmen dabei ein mobiles Taufbecken unter dem Lesepult ein. Die Berg- und Hüttenleute der Kupferstadt haben mit einer Darstellung eines Berg- und eines Hüttenmannes an der Westwand unter der Empore sich ein tragbares Standes- und Ehrenzeichen gesetzt. Wahrscheinlich wurde es zu Bergaufzügen mitgeführt. Da die Kirche kein museales Gebäude ist, befindet sich in Form des urchristlichen Fischsymbols der Millenniumsleuchter, welcher seit dem Jahr 2000 die Osterkerze trägt, als modernes Kunstwerk, ebenfalls im Chorraum. Die Osterkerze wird in jedem Jahr am Karsamstag in der heiligen Osternacht neu entzündet. Seit dem Jahr 2014 ist das liturgische Geläut vollständig und es hängen wieder 5 Glocken im Turm. Während des Zweiten Krieges sollten die Glocken zu Kanonen eingeschmolzen werden und kamen danach nicht mehr oder nur zerstört zurück. Nun wurde mit der St. Jakobus-Glocke der zweitgrößte und drittschwerste Glockenneuguss seit 1990 in Sachsen-Anhalt in den Glockenstuhl eingebracht. Die Inschrift lautet: St. Jakobus Ruf in die Stadt zu verkünden des Herrn Wort. Zu wünschen sei, dass sie es in friedlichen Zeiten tun kann. Die Pilgerkirche St. Jakobi in Hettstedt. Es informierte sie für Radio HBW Pfarrer Sebastian Bartsch.

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1: Heute gibt es angenehme Temperaturen von bis zu 20 Grad, wobei der Himmel aber nicht kooperiert. Es bleibt meist bewölkt und auch mal regnerisch. Morgen bewegen wir uns dann im Bereich von 13 bis 20 Grad und die Wolken bleiben nicht allzu dicht. Der weitere Trend. Zum Wochenende bleibt das Thermometer unverändert bei bis zu 22 Grad. Die Wolken sind nicht mehr so präsent wie heute, aber auf die Sonne kann man sich noch nicht verlassen. Regen gibt es zum Beispiel weiterhin. Einen angenehmen Tag wünscht noch Karl Küsters.

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2: Barrett Strong hat für das Soul-Label Motown bereits ein paar mittelprächtige Hits geschrieben. Trotzdem sitzt er beim Komponieren immer noch an einem alten 40-Dollar-Klavier, das nur 10 funktionstüchtige Tasten hat. Eine Melodie, die er 1967 auf dem verstimmten Piano klimpert, fällt bei Motown-Boss Berry Gordy gnadenlos durch. Kein richtiger Motown-Stil, urteilt Gordy missmutig über den unfertigen Song. Der junge Motown-Producer Norman Whitfield ist da ganz anderer Meinung. Er schreibt den Song gemeinsam mit Barrett Strong zu Ende und produziert ihn mit Sänger Smokey Robinson. Doch das Lied floppt. Daran ändert auch eine Neuaufnahme mit den Isley Brothers nichts. Als Whitfield einen dritten Versuch mit dem arrivierten Motown-Sänger Marvin Gaye wagt, platzt Labelchef Gordy der Kragen. Er war von Anfang an gegen den Song. Sein Veto verhindert, dass das Lied auf Gays neuem Album erscheint. Doch Whitfield glaubt weiter an den Erfolg des geschmähten Werkes. Er unternimmt einen vierten Versuch mit Sängerin Gladys Knight. Und tatsächlich klettert der Song in ihrer Version bis auf Platz 2 der US-Charts. Obwohl das Lied Barry Gordys Herz noch immer nicht erreicht, gestattet er nun generös, dass die frühere Aufnahme von Marvin Gaye als Füllsong auf dessen nächstem Album erscheinen darf. Der Füllsong gefällt einem Radio-DJ in Chicago indes so gut, dass er ihn im November 1968 immer wieder spielt. Als andere Radiostationen nachziehen, bleibt Barry Gordy nichts anderes übrig, als den gehassten Song endlich auch als Single herauszubringen. Keine Single seines Motown-Labels verkaufte sich öfter. 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
3: Heute dürfen wir uns auf bis zu 20 Grad freuen. Leider bleibt der Himmel von Wolken bedeckt und vereinzelt sind stärkere Winde oder auch Regen möglich. Zum Abend erwarten uns dann etwa 15 Grad. Morgen wird das Thermometer von 13 bis auf 20 Grad wandern. Am Himmel dürften auch die ein oder anderen Wolkenlöcher entstehen, durch die ein paar Sonnenstrahlen auf uns hinabscheinen werden. Der weitere Trend. Am Wochenende könnte es wieder wärmer werden, mit weiterhin vereinzelten Sonnenstunden und einzelnen Regenhuschen. Sie sollten auf 8 bis 22 Grad vorbereitet sein. Noch einen schönen Donnerstag wünscht Ihnen Samuel Hoffmann.
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1: Der Schützenverein Union 91 in Giersleben. Schützenvereine haben eine lange Tradition hier bei uns in Deutschland. Dienten sie anfänglich noch Verteidigungszwecken, sind daraus im Laufe der Zeit Sportvereine geworden. Der Schützenverein Union 91 e.V. Giersleben gründete sich am 19. März 1991. Den Vorsitz übernahm Gerhard Bochnick. Noch im selben Jahr stellte sich der Verein mit einem Eröffnungsschießen, mit Luftdruckwaffen und der Fortsetzung des traditionellen Adlerschießens um den Dorfschützenkönig im Dorf vor. Die Schießanlage wurde ab September 1991 aus eigenen Kräften und Mitteln der Vereinsmitglieder errichtet. Im Juli 1992 fand das erste Dorf- und Vereinsfest nach der Wende in Giersleben statt. Seit 1993 nehmen die Vereinsmitglieder regelmäßig an Pokalwettbewerben und Kreismeisterschaften teil. Die Fahnenweihe der neuen Vereinsfahne fand am 11. September 1993 mit einem Schützenmarsch statt. Das erste Königsschießen, bei dem der Schützenkönig für ein Jahr ausgeschossen wird, wurde abgehalten. Am 3. März 1995 erhielt der Verein die Erweiterung der Genehmigung zum Einsatz von Großkaliber-Kurzwaffen. Dies war ein Bericht über den Schützenverein Union 91 in Giersleben, gesprochen von Maxi Watermann für Radio HBW.

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1: Heute gibt es angenehme Temperaturen von bis zu 20 Grad, wobei der Himmel aber nicht kooperiert. Es bleibt meist bewölkt und auch mal regnerisch. Morgen bewegen wir uns dann im Bereich von 13 bis 20 Grad und die Wolken bleiben nicht allzu dicht. Der weitere Trend. Zum Wochenende bleibt das Thermometer unverändert bei bis zu 22 Grad. Die Wolken sind nicht mehr so präsent wie heute, aber auf die Sonne kann man sich noch nicht verlassen. Regen gibt es zum Beispiel weiterhin. Einen angenehmen Tag wünscht noch Karl Küsters.

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1: Heute mit mich und dich.
2: Dann stell dich hier mal vor.
1: Ach so, mein Name ist Gerda Karl.
2: Und ich bin Steffen Erfurt. Du willst in den Dom, hast du gesagt.
1: Ja, und du gehst nach Bernburg, Richtig. Hast du mir verraten. Na, dann sag mal, was in Bernburg los ist.
2: Da ist der Sachsen-Anhalt-Tag los.
1: Aha.
2: Zur 30. Auflage des Sachsen-Anhalt-Tages kehrt das Landesfest zu seinem Ursprung zurück. Bernburg ist somit zum zweiten Mal Gastgeber. Es beginnt traditionell mit einem ökumenischen Gottesdienst am Freitag um 14 Uhr. Am Sonnabend ab 20 Uhr verwandelt ein Bootskorso auf der Saale den Fluss in ein Lichtermeer und am Sonntag folgt der Festumzug mit ca. 4000 Teilnehmern. Musikalische Höhepunkte sind unter anderem Culture Beat, Max Giesinger, eine Rocknacht auf dem Schlosshof und viele Partys für jeden Geschmack. Gut 150.000 Besucher werden erwartet. Es fahren zusätzliche Züge von und nach Dessau, Köthen, Aschersleben, Halberstadt, Schönebeck, Halle und Magdeburg. Wo Sachsen-Anhalt trifft, das ist das Motto von morgen bis zum Sonntag in Bernburgs Innenstadt.
1: Dann weißt du ja, was du am Wochenende machst.
2: Oh ja, Steffen. Oh ja. Und ich weiß auch, was du jetzt machst.
1: Ja, ich gehe nach Halberstadt, da gibt es die Domfestspiele. Mhm. Das Festival steht in diesem Jahr unter dem Motto Stoffe für Visionen, Glaube, Macht und Politik am Halberstädter Dom. Hochwertige Konzerte, imposante Klangwelten und berührende Inszenierungen treffen mit Musik, Tanz, Theater und Gesang auf einen der bedeutendsten Kirchenbauten der Hochgotik. Die Domfestspiele in Halberstadt können Sie von morgen bis zum Sonntag besuchen. Karten gibt's unter anderem an den Theaterkassen in Halberstadt und Quedlinburg. Steffen geht Kräuter sammeln, hat er gesagt.
2: Ja, das haben wohl die Herrschaften, die den Dom einstmals gebaut haben, wahrscheinlich auch schon gemacht.
1: Ja, das ist wahr.
2: Ja, so gibt es also auch heute noch viele Dinge, die man so, wie soll ich sagen, kräutertechnisch verwenden kann. Giersch, Spitzwegerich und Co. sprießen im Frühling und Sommer am Wegesrand, in Parks und Gärten. Doch wie unterscheidet man giftig von ungiftig? Naja, Sie werden es dann merken.
1: Ja.
2: Bei diesem Rundgang wird ganz genau hingeschaut. Die Führung ist eine interessante Gelegenheit für alle, die mehr über die Vielfalt der Kräuterwelt wissen möchten. Ganz nach dem Motto Unkraut oder Delikatesse. Die Führung beginnt dann morgen um 10.30 Uhr am Eingang zum Stadtpark in der Lindenstraße in Aschersleben.
1: Und weiter geht es mit einem Kabarett in Quedlinburg. Wer möchte nicht wissen, was die Sterne über einem sagen? Ines Sani schaut sich die Tierkreiszeichen einmal genauer an. Wie viel Wasser braucht der Wassermann? Wer packt den Stier bei den Hörnern? Soll man den Krebs lieber mit Weiß- oder Rotwein genießen? Astrologische Häppchen serviert Ines Sani morgen um 20 Uhr im Kulturzentrum Reichenstraße in Quedlinburg. Aha, Steffen hat's in Aschersleben hier.
2: Ja, ein Rundgang durch Aschersleben. Jetzt komme ich am Sommercafé der evangelisch-freikirchlichen Gemeinde vorbei. Diese organisiert einen Familientag unter dem Motto Sommercafé für die ganze Familie. Während die Erwachsenen bei Kaffee, Kuchen und Herzhaftem verweilen, gibt es für die kleinen Kinder...
1: Gibt es noch große Kinder?
2: Ein Kinderfest mit Hüpfburg, Bastelstraße, Kinderschminken und einem Geschicklichkeitsparcours. Auch Sänger Alexander Agiro vom Anhaltinischen Theater Dessau sorgt für Spaß bei Groß und Klein. Das Sommercafé der evangelisch-freikirchlichen Gemeinde in Aschersleben öffnet am Sonnabend um 10 Uhr seine Pforten und alles ist kostenfrei.
1: Feine Sache ist auch eine Lesung in Oberwiederstedt.
2: Dann erzähl mal.
1: Ja. Anlässlich der Wiederaufstellung der besonderen Landratskulpturen von Julia Rückert wird ein poetischer Nachmittag gestaltet. Unter dem Titel »Nur ein Künstler kann den Sinn des Lebens erraten« begegnen sich Literatur, Lyrik, Erinnerung und bildende Kunst. Unter freiem Himmel lesen ehemalige Stipendiaten der Kunststiftung Sachsen-Anhalt und geladene Gäste am Sonnabend um 14 Uhr im Schlosspark Oberwiederstedt.
2: Aber auch ich habe eine Lesung und eine anschließende Diskussion in Quedlinburg. Der Bestsellerautor und Politikaktivist Arne Semsrott liest aus seinem neuen Werk Gegenmacht: Die Zivilgesellschaft schlägt zurück. Im Mittelpunkt steht die Frage, wie Demokratie im Alltag wirkt und wie Menschen sich einbringen können, auch wenn politische Prozesse manchmal kompliziert oder wenig zugänglich erscheinen. Im Anschluss diskutieren Landtagskandidaten mit dem Autor konkrete Erfahrungen aus der kommunalen Praxis. Für diese Veranstaltung des Eine-Welt-Netzwerkes Sachsen-Anhalt ist eine Voranmeldung nötig und die Lesung beginnt am Sonnabend um 19 Uhr im Kulturzentrum Reichenstraße in Quedlinburg.
1: Und weiter geht es mit einer Führung auf der Wasserburg Egeln. Die Burg wurde vermutlich bereits im 12. Jahrhundert zum Schutz der Stadt Egeln errichtet. Durch die strategisch wichtige Lage an mehreren Handelsstraßen wurde sie 1250 durch Otto von Hattmersleben belagert und auch eingenommen. Machen Sie doch mal einen Ausflug zur Wasserburg Egeln. Die nächste Führung ist am Sonntag um 14 Uhr. Bereits um 13 Uhr öffnet Maler und Grafiker Klaus Gumpert sein Atelier. Atelier?
2: Ja, alle Jahre wieder.
1: Hopp, hopp, Pferdchen, Lauf, Galopp.
2: Ja, sie laufen zum Pferdefestival nach Aschersleben. Das ist zwar noch eine Weile hin, aber sie können schon mal die Karten sich sichern, wenn sie
1: Pferdesportbegeisterter sind.
2: Ja, richtig. Denn die Herrenbreite in Aschersleben verwandelt sich wieder in einen Hotspot für Pferdesportbegeisterte. Während Springreiter aus ganz Deutschland in verschiedenen Wettkämpfen für eine spannungsgeladene Atmosphäre auf dem Platz sorgen, verspricht das bunte Rahmenprogramm beste Unterhaltung für die ganze Familie. Vom Puppentheater über stimmungsvolle Tanzabende bis hin zum großen Kutschenkorso wird ein sportliches und kulturelles Großevent geboten. Das Askania Pferdefestival ist vom 20. bis 23. August auf der Herrenbreite in Aschersleben und Karten gibt's bereits jetzt in der Touristinformation. Dann reiten Sie los.
1: Ja, holen Sie sich eine Karte oder auch mehrere für die ganze Familie. Ja, genau.
2: Und was machen wir währenddessen?
1: Gucken in die Röhre. Ja. Gut, okay.
2: Viel Spaß.
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4: Heute dürfen wir uns auf bis zu 20 Grad freuen. Leider bleibt der Himmel von Wolken bedeckt und vereinzelt sind stärkere Winde oder auch Regen möglich. Zum Abend erwarten uns dann etwa 15 Grad. Morgen wird das Thermometer von 13 bis auf 20 Grad wandern. Am Himmel dürften auch die ein oder anderen Wolkenlöcher entstehen, durch die ein paar Sonnenstrahlen auf uns hinabscheinen werden. Der weitere Trend. Am Wochenende könnte es wieder wärmer werden, mit weiterhin vereinzelten Sonnenstunden und einzelnen Regenhuschen. Sie sollten auf 8 bis 22 Grad vorbereitet sein. Noch einen schönen Donnerstag wünscht Ihnen Samuel Hoffmann.
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1: Notruf. Dramatische Rettungsaktion. Vor ein paar Jahren, etwa Ende September, wollte ich früh morgens rasch noch die letzten Paprikaschoten in die Wechsus aufehren, damit sie nicht noch vom Frost vernichtet wurden, nachdem sie so viel Arbeit und Mühe gekostet haben. Es sollte nicht lange dauern und ich habe ja nicht erst noch eine Jacke überträgt, in Emmerich reppen und losingert. In kurzer Zeit habe ich auch alle Paprika ernt und nur rasch wieder rin. Es war doch ein bisschen kühler und ich habe in Hus und Jahren noch ein ordentliches Arbeitspensum zu bewältigen. Aber was war denn nun los? Der von die Wechsus hing von ihnen nicht wieder ab. Da war nämlich bloß ein provisorisches Schlot dran. Erst habe ich das ja nicht so ernst zu sein, das dumme Ding musste doch abjagen. Doch alles Rütteln und Ruckeln war vergeblich. Der war tau und ging nicht wieder ab. Langsam kam ich in Rage und kalt war mich auch nu. Vor allem die Bahne. Ich hatte wenig Hoffnung, dass mich bald wer bemerken würde. Ringsrum wohnten Rentner und die schlafen meistens länger. Vielleicht ging Nachbar auch just toll, ob sie eine Plumpstoilette. Da musste ich an die Ostseite, ob die Lur liehen. Die Straße ist nahe die Westseite, aber etwa 20 Meter von die Wechshus weg. Es konnte sein, dass Elli Pfeiffer schon früh nach dem Bäcker ging und frische Brötchen hale. Ich habe aber bloß geringe Hoffnung, dass sie mich ob die Entfernung und hinter die Glasschieben bemerken würde. Also habe ich mich wieder vor allem ob die Ostseite konzentriert, aber doch auch die Westseite nicht ans Uder achte laben. Aber weder in Ost noch in West ereignete sich was. Inzwischen war wieder eine Viertelstunde verjahren. Wetten die, wie lang eine Viertelstunde in so einer Situation ist? Weder den Nachbarshieser anvisiert. Da, jetzt hing die Tante Berns die Fensterladen ab. Mich ward inzwischen gelungen, ein kleines Oberfenster abzumachen. Also ich nu an das kleine Fenster winkt. Hey, Tante Berns, hier, hallo, hallo. Aber nicht. Bech war sie wieder. Die ganze Weile verging ich vor und war wütend. Da, jetzt kam sie wieder an Fenster, noch in Nachthimmel. Ich wieder, Tante Berns, hallo, hallo. Jetzt hat sie weiter her. Konnte aber nicht orten, woher der Rauben kam. 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Bis ich nur die Lage erklärt habe, unsere Baden der Schulenburgs die Jahren und Onkel Schulenburg die erklären, dass er mich und dat die Wechsus befreien solle, verjink wieder Tiet. Sie musste sich ja auch noch wat übertrecken, denn in Nachthimmel könne sie schließlich nicht über die Straße jahren. Dann hat sie bei Schulenburg geklingelt. Die waren auch mein gerade und dat Bede krabbelt. Onkel Schulenburg war noch im Negligé und musste wenigstens den Bademantel übertrecken. 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Anstatt feste, noch an denselben Tag wurde ein neues Schloss an das Gewächshus angebracht, das man von Butten und von innen betätigen kann.
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1: Am heutigen Nachmittag erwarten uns 19 Grad und ein paar Regentropfen. Bis zum Abend bleibt der Himmel stark bewölkt und das Thermometer fällt in der Nacht bis auf 12 Grad ab. Morgen dürfen wir uns dann auf ein wenig Sonne freuen und Temperaturen von 12 bis 21 Grad. Der weitere Trend. In den nächsten Tagen sollten Sie auf Sonne, Regen und stärkere Winde vorbereitet sein. Höchsttemperaturen bis 24 Grad sind zu erwarten. Noch einen schönen Donnerstag wünscht Ihnen Samuel Hoffmann.
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3: Hallo aus Tauschers Plattenkiste, sagt der Alex. Es geht bei uns weiter um etwas Natürliches. Völlig natürlich. Dient es doch dem Fortbestand von uns Menschen und auch von den Tieren, natürlich. Und das andere, was uns musikalisch antreibt, ja, dazu müssen wir mitunter auch selbst getrieben werden. Es geht nämlich um den Sex und den Sport. Und damit nun weiter im vierten Teil der Sex- und Sportlieder aus meinem Archiv. Viel Spaß!

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0: Ideal, Sex in der Wüste, musikalische Gedanken aus den 80ern voriges Jahrhundert. Wie das Jahrhunderte zuvor in der Wüste so getrieben wurde, bei den alten Ägyptern, beschreibt uns nun Max Rabe.
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2: Tosch und Tuch drüber, was da passierte in der Bar zum Krokodil am Nil. Max Rabe über einen Ort in Ägypten, der so leichtlebig sein sollte wie Lausanne in der französischen Schweiz gegenüber dem prüden Genf. Diese Städte wurden hier verglichen mit Theben und Memphis, die allerdings nicht in der biblischen Josefsgeschichte genannt sind. Und hier sind feine Herren, die treiben es nicht. Nein, die sind in Frack und mit Flieger auf der Bühne. 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

Das Karlsruher Männerquartett mit einer kurz angespielten weiteren Version aus der Bar zum Krokodil. Musik, die uns Plattenkramer Thorsten Danauer einst zugeschickt hatte. Und ich hoffe doch, wir treffen auch mit diesem Musikwort seinen Geschmack. Und er mag das eine oder andere Lüsterne nicht zu streng nehmen. Denn das hier ist Tauschers Plattenkiste, die Kultserie auf dieser Welle. Beschäftigt sich mit etwas leicht unterhalb der Gürtellinie, geht aber nie unter selbige.

Tokotronic. Über Sex kann man nur auf Englisch singen. Ja, da hätte ich kiloweise Musik in meiner Plattenkiste, aber das ist ja nicht der Sinn und Zweck hier in diesem Format, denn hier heißt es jetzt sportfrei.

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Wir nehmen unsere Grundeinstellung ein und ziehen die Mundwinkel schön schief nach unten.

0: mit kurzem Licht aus Sportfrei.
1: Helga Hahnemann, Sportfrei, noch aus DDR-Zeiten dieses Lied. Und wer zu DDR-Zeiten Schulsport hatte, erinnert sich bestimmt noch daran, wie man in Reih und Glied vor dem Sportlehrer stand, in Turnhemd und kurzer Turnhose, möglichst auch in derselben Farbe, damit man eben im Erscheinungsbild eine Klasse bildete und nicht so verzogen wie heute die Jungs und Mädels teilweise im Schlabberlook im Sport antreten. Und dann hieß es eben sportfrei. Bei uns hatte der Sportlehrer auch noch eine Trillerpfeife gelegentlich dabei, nach der man sich auch gelegentlich bewegen musste, aber nicht ganz so streng, wie es noch Jahrzehnte zuvor gewesen sein sollte. So wie auch diese Pfeife gleich, die Sie hören werden beim legendären Sportpalastwalzer in Berlin. Hier sind die Starlets.

0: eine der unzähligen Variationen des Sportpalastwalzers. Ums Walzen im anderen Sinne geht es bei uns nochmal, nämlich ums Balzen. Sport und intimes Liebesleben. Ich steige dafür nochmal in die Kiste und hole heiße Scheiben aus Schellack und Vinyl heraus. Gleiche Stelle, gleiche Welle, auf alle Fälle denn. Ciao, sagt der Alex und wie immer, auf Weiterhören.
1: Und tschüss. 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
3: Auch der Donnerstag gehört zu den Tagen, wo wir zum Geburtstag und zu Hochzeitstagen gratulieren möchten. Los geht es in der Stadt Aschersleben, wo wir zu Beginn ganz herzlich Reinhold und Brigitte Kusserow zu 50 Jahren Ehe, also zur goldenen Hochzeit, gratulieren. In diesem Sinne wünschen wir einen angenehmen Tag und für die kommenden Jahre alles Liebe und Gute. Nun hören die Geburtstagskinder ihre Grüße. Zufriedenheit und Gesundheit, das wünschen wir Barbara Wolf zum 90. Heidemarie Sasse zum 85. Mario Urban und Peter Semsch zum jeweils 70. Jubiläum. Alles Gute wünschen wir in Atzendorf Rita Helli zum 85. Wiegenfest, in Gartersleben Brigitte Henniger zum 75. Geburtstag und Martina Ernst zum 70. Jubiläum. Aber auch in Güsten Erika Jabin zum 85. Wiegenfest. Auf geht's nach Hecklingen, wo auch eine goldene Hochzeit gefeiert wird. Vor 50 Jahren gaben sich Rüdiger und Elke Nettlau das Eheversprechen. Unsere besten Wünsche und für die nächsten gemeinsamen Jahre alles Gute. Angekommen in der Kupferstadt Hetschett überreichen wir Angela Kamm zum 85. und Werner Rockmann zum 75. Geburtstag alle guten Wünsche. In Nachterstedt wünschen wir Hertha Schäfer zum 95. In Neuendorf Heidrun Mähner zum 75. und in Neustaßfort Marlene Muck-Klemann auch zum 75. Ehrentag alles Gute. Auf geht's nach Stangerode, wo auch ein Ehejubiläum, also auch eine goldene Hochzeit gefeiert wird. Die besten Glückwünsche gehen an Ulrich und Isolde Trautmann, verbunden mit noch vielen schönen, gemeinsamen und zufriedenen Jahren. In gleicher Weise geht es in Stassfort weiter, denn dort wird aber eine diamantene Hochzeit gefeiert. Wir gratulieren Dietrich und Waltraud Gerke recht herzlich und wünschen auch diesem Ehepaar für die kommenden Jahre alles erdenklich Gute. Sigrid Meisel aus Warmsdorf erhält alle guten Wünsche und viel Glück zum 70. Geburtstag. Wir beenden unsere Gratulationsrunde in Willerode bei Meinhard und Brigitte Tischer. Dieses Ehepaar feiert auch ihre goldene Hochzeit. Alles Gute und noch viele schöne gemeinsame Jahre im Kreise ihrer Lieben. Einen schönen Tag im Kreise ihrer Gäste und alles Gute wünscht allen Genannten und selbstverständlich auch den vielen ungenannten Jubilaren. Gerda Karl vom Radio HBW-Team.
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0: 12 Uhr.
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3: Die Wolken werden uns heute den ganzen Tag begleiten. Auch wenn es wieder 21 Grad ist, gibt uns das genug Frösche für den Tag. Es wird aber auch wieder Regen geben. Zum Abend hin bleiben die Wolken gern im Himmel und werden den Sternenhimmel bedecken. Der Start des Wochenendes wird mit einem Mix von Sonne und Wolken verbracht. Die Wolken haben aber die Überhand. Die Temperaturen bleiben bei 21 Grad. Der weitere Trend. Das Wochenende hin bleibt sonnig und bewölkt bis zum Sonntag, wo wir dann wieder den Regen sehen. Die neue Woche bleibt denn regnerisch. Einen schönen Tag noch wünscht Ihnen Feline Steibel.
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1: Diesen Donnerstag haben wir wieder etwas Musikalisches für Sie dabei. Im Studio zu Gast heute ist Herr Alexander Hartkopp. Hallo Herr Hartkopp.
2: Hallo Frau Heine, ich grüße Sie.
1: Was genau haben Sie uns mitgebracht?
2: Unsere Musikschule hat am Standort in Schönebeck ein Orchester, das ist das sogenannte Saitenspiel. Da sind zwischen 25 und 30 Streicher beschäftigt, die sich mit Musik der verschiedensten Epochen auseinandersetzen. Und dieses Ensemble spielt am 12.06. um 18 Uhr in der St. Stephanie-Kirche in Kalbe im Rahmen der sogenannten Sommererlebniswochen in Kalbe. Ja, und wer ein bisschen früher da ist, ab 16 Uhr kann man da schon im Kirchencafé Platz nehmen und Kaffee trinken. Der Eintritt ist frei und das Saitenspiel wird komplettiert durch die Kleine Harmonie, das ist unser Nachwuchsensemble im Streicherbereich, und die Bläsertruppe Bella Brass.
1: Als zweites Konzert haben Sie uns etwas in Aschersleben mitgebracht, und zwar in der Grundschule Pfeilergraben, richtig?
2: Ja, ganz genau. Die Grundschule Pfeilergraben wird zum Austragungsort von Klänge im Raum, und im Rahmen dieser Konzertreihe Klänge im Raum findet das Gemeinschaftskonzert der Mitteldeutschen Kammerphilharmonie und der Kreismusikschule Bella Bartok statt. Ja, und die Besucher können sich auf ein facettenreiches und anspruchsvolles Programm freuen, das getreu dem Motto Klänge im Raum den traditionellen Konzertsaal verlässt und in die Grundschule Pfeilergraben in Aschersleben verortet ist. Ja, und da gibt es allerlei zu hören, ne? Violine, Cello, Trompete, E-Gitarre, Saxophon, Klavier. Na, es wird unter anderem Rhapsody in Blue von George Gershwin gespielt, sowie Auszüge aus dem Klavierkonzert F-Moll Opus 21 von Frédéric Chopin und aus dem Klavierkonzert in A-Moll Opus 16 von Edvard Grieg. Ja, und insofern freuen wir uns auf viele Besucher am 20. Juni 2026 um 16 Uhr, Grundschule Pfeilergraben. Wenn Sie Karten reservieren möchten, dann können Sie das unter 03473 3625 machen oder sich die Karte einfach an der Abendkasse kaufen.
1: Vielen Dank, dass Sie da waren, Herr Hartkopp, und bis zum nächsten Mal.
2: Ja, bis zum nächsten Mal, Frau Heinel. Ciao.
1: Im Studio für Sie waren heute Herr Alexander Hartkopp und Vanessa Heinel.

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1: Am heutigen Nachmittag erwarten uns 19 Grad und ein paar Regentropfen. Bis zum Abend bleibt der Himmel stark bewölkt und das Thermometer fällt in der Nacht bis auf 12 Grad ab. Morgen dürfen wir uns dann auf ein wenig Sonne freuen und Temperaturen von 12 bis 21 Grad. Der weitere Trend. In den nächsten Tagen sollten Sie auf Sonne, Regen und stärkere Winde vorbereitet sein. Höchsttemperaturen bis 24 Grad sind zu erwarten. Noch einen schönen Donnerstag wünscht Ihnen Samuel Hoffmann.

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1: Heute mit und mich und Tische.
2: Dann stell dich hier mal vor.
1: Ach so, mein Name ist Gerda Karl.
2: Und ich bin Steffen Erfurt. Du willst in den Dom, hast du gesagt.
1: Ja, und du gehst nach Bernburg, richtig, hast du mir verraten. Na, dann sag mal, was in Bernburg los ist.
2: Da ist der Sachsen-Anhalt-Tag los.
1: Aha.
2: Zur 30. Auflage des Sachsen-Anhalt-Tages kehrt das Landesfest zu seinem Ursprung zurück. Bernburg ist somit zum zweiten Mal Gastgeber. Es beginnt traditionell mit einem ökumenischen Gottesdienst am Freitag um 14 Uhr. Am Sonnabend ab 20 Uhr verwandelt ein Bootskorso auf der Saale den Fluss in ein Lichtermeer und am Sonntag folgt der Festumzug mit ca. 4000 Teilnehmern. Musikalische Höhepunkte sind unter anderem Culture Beat, Max Giesinger, eine Rocknacht auf dem Schlosshof und viele Partys für jeden Geschmack. Gut 150.000 Besucher werden erwartet. Es fahren zusätzliche Züge von und nach Dessau, Köthen, Aschersleben, Halberstadt, Schönebeck, Halle und Magdeburg. Wo Sachsen-Anhalt trifft, das ist das Motto von morgen bis zum Sonntag in Bernburgs Innenstadt.
1: Dann weißt du ja, was du am Wochenende machst.
2: Oh ja, Steffen. Oh ja. Und ich weiß auch, was du jetzt machst.
1: Ja, ich gehe nach Halberstadt, da gibt es die Domfestspiele. Mhm. Das Festival steht in diesem Jahr unter dem Motto Stoffe für Visionen, Glaube, Macht und Politik am Halberstädter Dom. Hochwertige Konzerte, imposante Klangwelten und berührende Inszenierungen treffen mit Musik, Tanz, Theater und Gesang auf einen der bedeutendsten Kirchenbauten der Hochgotik. Die Domfestspiele in Halberstadt können Sie von morgen bis zum Sonntag besuchen. Karten gibt's unter anderem an den Theaterkassen in Halberstadt und Quedlinburg. Steffen geht Kräuter sammeln, hat er gesagt.
2: Ja, das haben wohl die Herrschaften, die den Dom einstmals gebaut haben, wahrscheinlich auch schon gemacht.
1: Ja, das ist wahr.
2: Ja, so gibt es also auch heute noch viele Dinge, die man so, wie soll ich sagen, kräutertechnisch verwenden kann. Giersch, Spitzwegerich und Co. sprießen im Frühling und Sommer am Wegesrand, in Parks und Gärten. Doch wie unterscheidet man giftig von ungiftig? Naja, Sie werden es dann merken.
1: Ja.
2: Bei diesem Rundgang wird ganz genau hingeschaut. Die Führung ist eine interessante Gelegenheit für alle, die mehr über die Vielfalt der Kräuterwelt wissen möchten. Ganz nach dem Motto Unkraut oder Delikatesse. Die Führung beginnt dann morgen um 10.30 Uhr am Eingang zum Stadtpark in der Lindenstraße in Aschersleben.
1: Und weiter geht es mit einem Kabarett in Quedlinburg. Wer möchte nicht wissen, was die Sterne über einem sagen? Ines Sani schaut sich die Tierkreiszeichen einmal genauer an. Wie viel Wasser braucht der Wassermann? Wer packt den Stier bei den Hörnern? Soll man den Krebs lieber mit Weiß- oder Rotwein genießen? Astrologische Häppchen serviert Ines Sani morgen um 20 Uhr im Kulturzentrum Reichenstraße in Quedlinburg. Aha, Steffen hat sie in Aschersleben hier.
2: Ja, ein Rundgang durch Aschersleben. Jetzt komme ich am Sommercafé der evangelisch-freikirchlichen Gemeinde vorbei. Diese organisiert einen Familientag unter dem Motto Sommercafé für die ganze Familie. Während die Erwachsenen bei Kaffee, Kuchen und Herzhaftem verweilen, gibt es für die kleinen Kinder...
1: Gibt es noch große Kinder?
2: Ein Kinderfest mit Hüpfburg, Bastelstraße, Kinderschminken und einem Geschicklichkeitsparcours. Auch Sänger Alexander Agiro vom Anhaltinischen Theater Dessau sorgt für Spaß bei Groß und Klein. Das Sommercafé der evangelisch-freikirchlichen Gemeinde in Aschersleben öffnet am Sonnabend um 10 Uhr seine Pforten und alles ist kostenfrei.
1: Feine Sache. Feine Sache ist auch eine Lesung in Oberwiederstedt.
2: Dann erzähl mal.
1: Ja. Anlässlich der Wiederaufstellung der besonderen Landartskulpturen von Julia Rückert wird ein poetischer Nachmittag gestaltet. Unter dem Titel »Nur ein Künstler kann den Sinn des Lebens erraten« begegnen sich Literatur, Lyrik, Erinnerung und bildende Kunst. Unter freiem Himmel lesen ehemalige Stipendiaten der Kunststiftung Sachsen-Anhalt und geladene Gäste am Sonnabend um 14 Uhr im Schlosspark Oberwiederstedt.
2: Aber auch ich habe eine Lesung und eine anschließende Diskussion in Quedlinburg. Der Bestsellerautor und Politikaktivist Arne Semsrott liest aus seinem neuen Werk Gegen Macht, die Zivilgesellschaft schlägt zurück. Im Mittelpunkt steht die Frage, wie Demokratie im Alltag wirkt und wie Menschen sich einbringen können, auch wenn politische Prozesse manchmal kompliziert oder wenig zugänglich erscheinen. Im Anschluss diskutieren Landtagskandidaten mit dem Autor konkrete Erfahrungen aus der kommunalen Praxis. Für diese Veranstaltung des Eine-Welt-Netzwerkes Sachsen-Anhalt ist eine Voranmeldung nötig und die Lesung beginnt am Sonnabend um 19 Uhr im Kulturzentrum Reichenstraße in Quedlinburg.
1: Und weiter geht es mit einer Führung auf der Wasserburg Egeln. Die Burg wurde vermutlich bereits im 12. Jahrhundert zum Schutz der Stadt Egeln errichtet. Durch die strategisch wichtige Lage an mehreren Handelsstraßen wurde sie 1250 durch Otto von Hattmersleben belagert und auch eingenommen. Machen Sie doch mal einen Ausflug zur Wasserburg Egeln. Die nächste Führung ist am Sonntag um 14 Uhr. Bereits um 13 Uhr öffnet Maler und Grafiker Klaus Gumpert sein Atelier. Atelier?
2: Ja, alle Jahre wieder.
1: Hopp, hopp, Pferdchen, Lauf, Galopp.
2: Ja, sie laufen zum Pferdefestival nach Aschersleben. Das ist zwar noch eine Weile hin, aber sie können schon mal die Karten sich sichern, wenn sie
1: Pferdesportbegeisterter sind.
2: Ja, richtig. Denn die Herrenbreite in Aschersleben verwandelt sich wieder in einen Hotspot für Pferdesportbegeisterte. Während Springreiter aus ganz Deutschland in verschiedenen Wettkämpfen für eine spannungsgeladene Atmosphäre auf dem Platz sorgen, verspricht das bunte Rahmenprogramm beste Unterhaltung für die ganze Familie. Vom Puppentheater über stimmungsvolle Tanzabende bis hin zum großen Kutschenkorso wird ein sportliches und kulturelles Großevent geboten. Das Ascania Pferdefestival ist vom 20. bis 23. August auf der Herrenbreite in Aschersleben. Und Karten gibt's bereits jetzt in der Touristinformation. Dann reiten Sie los.
1: Ja, holen Sie sich eine Karte oder auch mehrere für die ganze Familie. Ja, genau.
2: Und was machen wir währenddessen?
1: Gucken in die Röhre. Ja. Gut, okay.
2: Viel Spaß.
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3: 13 Uhr.
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5: Die Wolken werden uns heute den ganzen Tag begleiten. Auch wenn es wieder 21 Grad ist, gibt uns das genug Frösche für den Tag. Es wird aber auch wieder Regen geben. Zum Abend hin bleiben die Wolken gern im Himmel und werden den Sternenhimmel bedecken. Der Start des Wochenendes wird mit einem Mix von Sonne und Wolken verbracht. Die Wolken haben aber die Überhand. Die Temperaturen bleiben bei 21 Grad. Der weitere Trend. Das Wochenende hin bleibt sonnig und bewölkt bis zum Sonntag, wo wir dann wieder den Regen sehen. Die neue Woche bleibt dann regnerisch. Einen schönen Tag noch wünscht Ihnen Feline Steibel.
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1: Am heutigen Nachmittag erwarten uns 19 Grad und ein paar Regentropfen. Bis zum Abend bleibt der Himmel stark bewölkt und das Thermometer fällt in der Nacht bis auf 12 Grad ab. Morgen dürfen wir uns dann auf ein wenig Sonne freuen und Temperaturen von 12 bis 21 Grad. Der weitere Trend. In den nächsten Tagen sollten Sie auf Sonne, Regen und stärkere Winde vorbereitet sein. Höchsttemperaturen bis 24 Grad sind zu erwarten. Noch einen schönen Donnerstag wünscht Ihnen Samuel Hoffmann.

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2: 14 Uhr.
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4: Die Wolken werden uns heute den ganzen Tag begleiten. Auch wenn es wieder 21 Grad ist, gibt uns das genug Frische für den Tag. Es wird aber auch wieder Regen geben. Zum Abend hin bleiben die Wolken gern im Himmel und werden den Sternenhimmel bedecken. Der Start des Wochenendes wird mit einem Mix von Sonne und Wolken verbracht. Die Wolken haben aber die Überhand. Die Temperaturen bleiben bei 21 Grad. Der weitere Trend. Das Wochenende hin bleibt sonnig und bewölkt bis zum Sonntag, wo wir dann wieder den Regen sehen. Die neue Woche bleibt denn regnerisch. Einen schönen Tag noch wünscht Ihnen Feline Steibel.
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1: Augustinon, eine Straße in Quedlinburg. Zu Beginn des 13. Jahrhunderts wurde in Quedlinburg ein Augustinerkloster eingeweiht, auf dem heutigen Grundstück Augustinon 87a. Die Straße hinter dem Kloster bekam den Namen Hinter den Augustinern. Zur heutigen Straße gehörte noch ein Stück mit dem ehemaligen Namen Noben. Dieser Name wurde 1935 beseitigt. Die Bezeichnung Noben ist nicht erklärbar und tritt schon 1350 in den Urkunden auf. In der heutigen Schreibweise tritt der Name Noben ohne H auf. Im Adressbuch von 1878 wurde er noch mit H, Noben, ausgedruckt. Das Augustinerkloster wurde 1221 erbaut und nach der Reformation aufgelöst. Insoweit erinnert heute nur noch der Straßenname an die Anwesenheit der Augustiner. Über die Straße Augustinern in Quedlinburg sprach Gerda Karl für Radio HBW.

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1: Am heutigen Nachmittag erwarten uns 19 Grad und ein paar Regentropfen. Bis zum Abend bleibt der Himmel stark bewölkt und das Thermometer fällt in der Nacht bis auf 12 Grad ab. Morgen dürfen wir uns dann auf ein wenig Sonne freuen und Temperaturen von 12 bis 21 Grad. Der weitere Trend. In den nächsten Tagen sollten Sie auf Sonne, Regen und stärkere Winde vorbereitet sein. Höchsttemperaturen bis 24 Grad sind zu erwarten. Noch einen schönen Donnerstag wünscht Ihnen Samuel Hoffmann.

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1: Mette und Nette vom Regenstein. Vom Stift Halberstadt wurde in früherer Zeit vor den Stadtmauern ein Siechenhof errichtet. Er war für die armen, dahinsiechenden Leute gedacht und errichtet worden, um eine Ansteckung der Gesunden zu vermeiden. Auch eine kleine Kapelle soll dabei gewesen sein, damit die Schwerkranken zu Gott beten konnten. Der Siechenhof war mit einem eigenen Brunnen ausgestattet, der nur den Kranken vorbehalten war. Einmal waren die Gräfinnen von Regenstein Margarete, kurz genannt Mette, und Annette, kurz Nette genannt, vom Siechtum befallen. Kein Arzt konnte ihnen trotz aller Mühen helfen, die beiden wurden schwächer und schwächer. Auch ihre adlige Herkunft half ihnen nicht. Da hörten Mette und Nette von einem Brunnen im Siechenhof bei Halberstadt, der Kranke heilen solle. In ihrer Not nahmen die beiden Gräfinnen den Weg nach Halberstadt auf sich und tranken aus diesem Brunnen. Wie durch ein Wunder verschwanden schon nach kurzer Zeit die Leiden von Mette und Nette und sie kamen wieder zu Kräften. Da, wo vor langer Zeit der Siechenhof stand, wurde Jahrhunderte später ein Feierabendheim errichtet. Der Brunnen wurde eingefasst, erhielt den Namen Jungfernbrunnen und wurde mit einem steinernen Bildnis versehen, das sinnbildlich die beiden trinkenden Gräfinnen darstellt. Sie hörten Mette und Nette vom Regenstein, heute gesprochen von Gerda Karl für Radio HBW.

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2: Die Wolken werden uns heute den ganzen Tag begleiten. Auch wenn es wieder 21 Grad ist, gibt uns das genug Frische für den Tag. Es wird aber auch wieder Regen geben. Zum Abend hin bleiben die Wolken gern im Himmel und werden den Sternenhimmel bedecken. Der Start des Wochenendes wird mit einem Mix von Sonne und Wolken verbracht. Die Wolken haben aber die Überhand. Die Temperaturen bleiben bei 21 Grad. Der weitere Trend. Das Wochenende hin bleibt sonnig und bewölkt bis zum Sonntag, wo wir dann wieder den Regen sehen. Die neue Woche bleibt denn regnerisch. Einen schönen Tag noch wünscht Ihnen Feline Steibel.
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1: Die Weihestraße in Quedlinburg. Diese am Klers entlang führende Straße wurde im Laufe ihres Bestehens bereits mehrmals umbenannt. Konzentrieren wir uns einfach einmal auf den Namensgeber des heutigen Straßennamens. Durch einen Magistratsbeschluss vom 22. Dezember 1910 erhielt die Straße nach einem früheren Ortsansässigen, einem ehemaligen Landrat zu Quedlinburg, den Namen Weihestraße. Friedrich Ludwig Weihe wurde am 28. Oktober 1789 in Kalbe an der Saale geboren. Er war Landrat der Stadt Quedlinburg und führte von 1823 bis 1865 auch den Titel Geheimer Regierungsrat des Kreises Aschersleben. Quedlinburg gehörte in dieser Zeit zum Regierungskreis Aschersleben. Friedrich Ludwig Weihe war Ehrenbürger der Stadt Quedlinburg und starb am 1. Dezember 1879 in der Stadt. Das war ein Bericht über die Straßen Quedlinburgs, heute über die Weihestraße, gesprochen von Annette Kunert für Radio HBW.

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1: Am heutigen Nachmittag erwarten uns 19 Grad und ein paar Regentropfen. Bis zum Abend bleibt der Himmel stark bewölkt und das Thermometer fällt in der Nacht bis auf 12 Grad ab. Morgen dürfen wir uns dann auf ein wenig Sonne freuen und Temperaturen von 12 bis 21 Grad. Der weitere Trend. In den nächsten Tagen sollten Sie auf Sonne, Regen und stärkere Winde vorbereitet sein. Höchsttemperaturen bis 24 Grad sind zu erwarten. Noch einen schönen Donnerstag wünscht Ihnen Samuel Hoffmann.

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1: Auch der Donnerstag gehört zu den Tagen, wo wir zum Geburtstag und zu Hochzeitstagen gratulieren möchten. Los geht es in der Stadt Aschersleben, wo wir zu Beginn ganz herzlich Reinhold und Brigitte Kusserow zu 50 Jahren Ehe, also zur goldenen Hochzeit, gratulieren. In diesem Sinne wünschen wir einen angenehmen Tag und für die kommenden Jahre alles Liebe und Gute. Nun hören die Geburtstagskinder ihre Grüße. Zufriedenheit und Gesundheit, das wünschen wir Barbara Wolf zum 90. Heidemarie Sasse zum 85. Mario Urban und Peter Semsch zum jeweils 70. Jubiläum. Alles Gute wünschen wir in Atzendorf Rita Helly zum 85. Wiegenfest. In Gartersleben Brigitte Henniger zum 75. Geburtstag und Martina Ernst zum 70. Jubiläum. Aber auch in Güsten Erika Jabin zum 85. Wiegenfest. Auf geht's nach Recklingen, wo auch eine goldene Hochzeit gefeiert wird. Vor 50 Jahren gaben sich Rüdiger und Elke Nettlau das Eheversprechen. Unsere besten Wünsche und für die nächsten gemeinsamen Jahre alles Gute. Angekommen in der Kupferstadt Hetschett überreichen wir Angela Kamm zum 85. und Werner Rockmann zum 75. Geburtstag alle guten Wünsche. In Nachterstedt wünschen wir Hertha Schäfer zum 95. In Neuendorf Heidrun Mähner zum 75. und in Neustaßfort Marlene Muck-Klemann auch zum 75. Ehrentag alles Gute. Auf geht's nach Stangerode, wo auch ein Ehejubiläum, also auch eine goldene Hochzeit gefeiert wird. Die besten Glückwünsche gehen an Ulrich und Isolde Trautmann, verbunden mit noch vielen schönen, gemeinsamen und zufriedenen Jahren. In gleicher Weise geht es in Stassfurt weiter, denn dort wird aber eine diamantene Hochzeit gefeiert. Wir gratulieren Dietrich und Waltraud Gerke recht herzlich und wünschen auch diesem Ehepaar für die kommenden Jahre alles erdenklich Gute. Sigrid Meisel aus Warmsdorf erhält alle guten Wünsche und viel Glück zum 70. Geburtstag. Wir beenden unsere Gratulationsrunde in Willerode bei Meinhard und Brigitte Tischer. Dieses Ehepaar feiert auch ihre goldene Hochzeit. Alles Gute und noch viele schöne gemeinsame Jahre im Kreise ihrer Lieben. Einen schönen Tag im Kreise ihrer Gäste und alles Gute wünscht allen Genannten und selbstverständlich auch den vielen ungenannten Jubilaren. Gerda Karl vom Radio HBW-Team.
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2: 16 Uhr.
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4: Die Wolken werden uns heute den ganzen Tag begleiten. Auch wenn es wieder 21 Grad ist, gibt uns das genug Frösche für den Tag. Es wird aber auch wieder Regen geben. Zum Abend hin bleiben die Wolken gern im Himmel und werden den Sternenhimmel bedecken. Der Start des Wochenendes wird mit einem Mix von Sonne und Wolken verbracht. Die Wolken haben aber die Überhand. Die Temperaturen bleiben bei 21 Grad. Der weitere Trend. Das Wochenende hin bleibt sonnig und bewölkt bis zum Sonntag, wo wir dann wieder den Regen sehen. Die neue Woche bleibt denn regnerisch. Einen schönen Tag noch wünscht Ihnen Feline Steibel.
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1: Die Langbeinstraße in Stassfurt. Heutzutage sind Straßennamen für eine Orientierung im Straßennetz unentbehrlich. Straßen erzählen aber auch Geschichten und sind so entscheidender Bestandteil der Chronik einer Stadt. Wie kommen die Straßen nun aber eigentlich zu ihrem Namen und weshalb haben sie ausgerechnet diesen Namen erhalten? Im Allgemeinen nehmen die Straßennamen oft auf ansässige Berufsgruppen, überlieferte Flurbezeichnungen oder Besonderheiten der Gegend Bezug. Auch auf historische Personen der Geschichte, der Region oder des Ortes wird gern zurückgegriffen. Das trifft dann auch auf die Langbeinstraße in Stassfurt zu. Die Langbeinstraße gibt es seit 1925. Diese kleine Querstraße zur Hohenerxlebener Straße wurde nach dem ersten technischen Fabrikdirektor der chemischen Fabrik Concordia und Kommerzienrat Adalbert Langbein benannt. Adalbert Langbein lebte von 1834 bis 1894. Langbein machte sich um die Entwicklung der Kaliindustrie verdient und erwarb dabei große Anerkennung. So wurde dann das im Kalibergbau vorkommende Mineral Langbeinit nach ihm benannt. Bei diesem Sulfat handelt es sich um eine chemische Zusammensetzung des Doppelsalzes Magnesiumsulfat und Kaliumsulfat. Langbeinit wurde erstmals im Kaliwerk Wilhelmshall, Anderbeck, im Nordharzer Revier in der Nähe von Dingelstädt im Jahr 1891 entdeckt. Sie hörten einen kurzen Bericht über die Langbeinstraße in Stassfurt und heute gesprochen von Gerda Karl für Radio HBW.

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1: Am heutigen Nachmittag erwarten uns 19 Grad und ein paar Regentropfen. Bis zum Abend bleibt der Himmel stark bewölkt und das Thermometer fällt in der Nacht bis auf 12 Grad ab. Morgen dürfen wir uns dann auf ein wenig Sonne freuen und Temperaturen von 12 bis 21 Grad. Der weitere Trend. In den nächsten Tagen sollten Sie auf Sonne, Regen und stärkere Winde vorbereitet sein. Höchsttemperaturen bis 24 Grad sind zu erwarten. Noch einen schönen Donnerstag wünscht Ihnen Samuel Hoffmann.

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1: Barrett Strong hat für das Soul-Label Motown bereits ein paar mittelprächtige Hits geschrieben. Trotzdem sitzt er beim Komponieren immer noch an einem alten 40-Dollar-Klavier, das nur 10 funktionstüchtige Tasten hat. Eine Melodie, die er 1967 auf dem verstimmten Piano klimpert, fällt bei Motown-Boss Berry Gordy gnadenlos durch. Kein richtiger Motown-Stil, urteilt Gordy missmutig über den unfertigen Song. Der junge Motown-Producer Norman Whitfield ist da ganz anderer Meinung. Er schreibt den Song gemeinsam mit Barrett Strong zu Ende und produziert ihn mit Sänger Smokey Robinson. Doch das Lied floppt. Daran ändert auch eine Neuaufnahme mit den Isley Brothers nichts. Als Whitfield einen dritten Versuch mit dem arrivierten Motown-Sänger Marvin Gaye wagt, platzt Labelchef Gordy der Kragen. Er war von Anfang an gegen den Song. Sein Veto verhindert, dass das Lied auf Gays neuem Album erscheint. Doch Whitfield glaubt weiter an den Erfolg des geschmähten Werkes. Er unternimmt einen vierten Versuch mit Sängerin Gladys Knight. Und tatsächlich klettert der Song in ihrer Version bis auf Platz 2 der US-Charts. Obwohl das Lied Barry Gordys Herz noch immer nicht erreicht, gestattet er nun generös, dass die frühere Aufnahme von Marvin Gaye als Füllsong auf dessen nächstem Album erscheinen darf. Der Füllsong gefällt einem Radio-DJ in Chicago indes so gut, dass er ihn im November 1968 immer wieder spielt. Als andere Radiostationen nachziehen, bleibt Barry Gordy nichts anderes übrig, als den gehassten Song endlich auch als Single herauszubringen. Keine Single seines Motown-Labels verkaufte sich öfter. 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
1: 17 Uhr.
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2: Die Wolken werden uns heute den ganzen Tag begleiten. Auch wenn es wieder 21 Grad ist, gibt uns das genug Frösche für den Tag. Es wird aber auch wieder Regen geben. Zum Abend hin bleiben die Wolken gern im Himmel und werden den Sternenhimmel bedecken. Der Start des Wochenendes wird mit einem Mix von Sonne und Wolken verbracht. Die Wolken haben aber die Überhand. Die Temperaturen bleiben bei 21 Grad. Der weitere Trend. Das Wochenende hin bleibt sonnig und bewölkt bis zum Sonntag, wo wir dann wieder den Regen sehen. Die neue Woche bleibt denn regnerisch. Einen schönen Tag noch wünscht Ihnen Feline Steibel.
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1: Diesen Donnerstag haben wir wieder etwas Musikalisches für Sie dabei. Im Studio zu Gast heute ist Herr Alexander Hartkopp. Hallo Herr Hartkopp.
2: Hallo Frau Heine, ich grüße Sie.
1: Was genau haben Sie uns mitgebracht?
2: Unsere Musikschule hat am Standort in Schönebeck ein Orchester, das ist das sogenannte Saitenspiel. Da sind zwischen 25 und 30 Streicher beschäftigt, die sich mit Musik der verschiedensten Epochen auseinandersetzen. Und dieses Ensemble spielt am 12.06. um 18 Uhr in der St. Stephanie-Kirche in Kalbe im Rahmen der sogenannten Sommererlebniswochen in Kalbe. Ja, und wer ein bisschen früher da ist, ab 16 Uhr kann man da schon im Kirchencafé Platz nehmen und Kaffee trinken. Der Eintritt ist frei und das Saitenspiel wird komplettiert durch die Kleine Harmonie, das ist unser Nachwuchsensemble im Streicherbereich, und die Bläsertruppe Bella Brass.
1: Als zweites Konzert haben Sie uns etwas in Aschersleben mitgebracht, und zwar in der Grundschule Pfeilergraben, richtig?
2: Ja, ganz genau. Die Grundschule Pfeilergraben wird zum Austragungsort von Klänge im Raum, und im Rahmen dieser Konzertreihe Klänge im Raum findet das Gemeinschaftskonzert der Mitteldeutschen Kammerphilharmonie und der Kreismusikschule Bella Bartok statt. Ja, und die Besucher können sich auf ein facettenreiches und anspruchsvolles Programm freuen, das getreu dem Motto Klänge im Raum den traditionellen Konzertsaal verlässt und in die Grundschule Pfeilergraben in Aschersleben verortet ist. Ja, und da gibt es allerlei zu hören, ne? Violine, Cello, Trompete, E-Gitarre, Saxophon, Klavier. Na, es wird unter anderem Rhapsody in Blue von George Gershwin gespielt, sowie Auszüge aus dem Klavierkonzert F-Moll Opus 21 von Frédéric Chopin und aus dem Klavierkonzert in A-Moll Opus 16 von Edvard Grieg. Ja, und insofern freuen wir uns auf viele Besucher am 20. Juni 2026 um 16 Uhr, Grundschule Pfeilergraben. Wenn Sie Karten reservieren möchten, dann können Sie das unter 03473 3625 machen oder sich die Karte einfach an der Abendkasse kaufen.
1: Vielen Dank, dass Sie da waren, Herr Hartkopp, und bis zum nächsten Mal.
2: Ja, bis zum nächsten Mal, Frau Heinel. Ciao.
1: Im Studio für Sie waren heute Herr Alexander Hartkopp und Vanessa Heinel.

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1: Am heutigen Nachmittag erwarten uns 19 Grad und ein paar Regentropfen. Bis zum Abend bleibt der Himmel stark bewölkt und das Thermometer fällt in der Nacht bis auf 12 Grad ab. Morgen dürfen wir uns dann auf ein wenig Sonne freuen und Temperaturen von 12 bis 21 Grad. Der weitere Trend. In den nächsten Tagen sollten Sie auf Sonne, Regen und stärkere Winde vorbereitet sein. Höchsttemperaturen bis 24 Grad sind zu erwarten. Noch einen schönen Donnerstag wünscht Ihnen Samuel Hoffmann.

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2: Dann stell dich hier mal vor.
1: Ach so, mein Name ist Gerda Karl.
2: Und ich bin Steffen Erfurt. Du willst in den Dom, hast du gesagt.
1: Ja, und du gehst nach Bernburg, richtig, hast du mir verraten. Na, dann sag mal, was in Bernburg los ist.
2: Da ist der Sachsen-Anhalt-Tag los.
1: Aha.
2: Zur 30. Auflage des Sachsen-Anhalt-Tages kehrt das Landesfest zu seinem Ursprung zurück. Bernburg ist somit zum zweiten Mal Gastgeber. Es beginnt traditionell mit einem ökumenischen Gottesdienst am Freitag um 14 Uhr. Am Sonnabend ab 20 Uhr verwandelt ein Bootskorso auf der Saale den Fluss in ein Lichtermeer und am Sonntag folgt der Festumzug mit ca. 4000 Teilnehmern. Musikalische Höhepunkte sind unter anderem Culture Beat, Max Giesinger, eine Rocknacht auf dem Schlosshof und viele Partys für jeden Geschmack. Gut 150.000 Besucher werden erwartet. Es fahren zusätzliche Züge von und nach Dessau, Köthen, Aschersleben, Halberstadt, Schönebeck, Halle und Magdeburg. Wo Sachsen-Anhalt trifft, das ist das Motto von morgen bis zum Sonntag in Bernburgs Innenstadt.
1: Dann weißt du ja, was du am Wochenende machst.
2: Oh ja, Steffen. Oh ja. Mhm. Und ich weiß auch, was du jetzt machst.
1: Ja, ich gehe nach Halberstadt, da gibt es die Domfestspiele. Mhm. Das Festival steht in diesem Jahr unter dem Motto Stoffe für Visionen, Glaube, Macht und Politik am Halberstädter Dom. Hochwertige Konzerte, imposante Klangwelten und berührende Inszenierungen treffen mit Musik, Tanz, Theater und Gesang auf einen der bedeutendsten Kirchenbauten der Hochgotik. Die Domfestspiele in Halberstadt können Sie von morgen bis zum Sonntag besuchen. Karten gibt es unter anderem an den Theaterkassen in Halberstadt und Quedlinburg. Steffen geht Kräuter sammeln, hat er gesagt.
2: Ja, das haben wohl die Herrschaften, die den Dom einstmals gebaut haben, wahrscheinlich auch schon gemacht.
1: Ja, das ist wahr.
2: Ja, so gibt es also auch heute noch viele Dinge, die man so, wie soll ich sagen, kräutertechnisch verwenden kann. Giersch, Spitzwegerich und Co. sprießen im Frühling und Sommer am Wegesrand, in Parks und Gärten. Doch wie unterscheidet man giftig von ungiftig? Naja, Sie werden es dann merken.
1: Ja.
2: Bei diesem Rundgang wird ganz genau hingeschaut. Die Führung ist eine interessante Gelegenheit für alle, die mehr über die Vielfalt der Kräuterwelt wissen möchten. Ganz nach dem Motto Unkraut oder Delikatesse. Die Führung beginnt dann morgen um 10.30 Uhr am Eingang zum Stadtpark in der Lindenstraße in Aschersleben.
1: Und weiter geht es mit einem Kabarett in Quedlinburg. Wer möchte nicht wissen, was die Sterne über einem sagen? Ines Sani schaut sich die Tierkreiszeichen einmal genauer an. Wie viel Wasser braucht der Wassermann? Wer packt den Stier bei den Hörnern? Soll man den Krebs lieber mit Weiß- oder Rotwein genießen? Astrologische Häppchen serviert Ines Sani morgen um 20 Uhr im Kulturzentrum Reichenstraße in Quedlinburg. Aha, Steffen hat es in Aschersleben hier.
2: Ja, ein Rundgang durch Aschersleben. Jetzt komme ich am Sommercafé der evangelisch-freikirchlichen Gemeinde vorbei. Diese organisiert einen Familientag unter dem Motto Sommercafé für die ganze Familie. Während die Erwachsenen bei Kaffee, Kuchen und Herzhaftem verweilen, gibt es für die kleinen Kinder...
1: Gibt es noch große Kinder?
2: Ein Kinderfest mit Hüpfburg, Bastelstraße, Kinderschminken und einem Geschicklichkeitsparcours. Auch Sänger Alexander Agiro vom Anhaltinischen Theater Dessau sorgt für Spaß bei Groß und Klein. Das Sommercafé der evangelisch-freikirchlichen Gemeinde in Aschersleben öffnet am Sonnabend um 10 Uhr seine Pforten und alles ist kostenfrei.
1: Feine Sache ist auch eine Lesung in Oberwiederstedt.
2: Dann erzähl mal.
1: Ja. Anlässlich der Wiederaufstellung der besonderen Landartskulpturen von Julia Rückert wird ein poetischer Nachmittag gestaltet. Unter dem Titel »Nur ein Künstler kann den Sinn des Lebens erraten« begegnen sich Literatur, Lyrik, Erinnerung und bildende Kunst. Unter freiem Himmel lesen ehemalige Stipendiaten der Kunststiftung Sachsen-Anhalt und geladene Gäste am Sonnabend um 14 Uhr im Schlosspark Oberwiederstedt.
2: Aber auch ich habe eine Lesung und eine anschließende Diskussion in Quedlinburg. Der Bestsellerautor und Politikaktivist Arne Semsrott liest aus seinem neuen Werk Gegenmacht: Die Zivilgesellschaft schlägt zurück. Im Mittelpunkt steht die Frage, wie Demokratie im Alltag wirkt und wie Menschen sich einbringen können, auch wenn politische Prozesse manchmal kompliziert oder wenig zugänglich erscheinen. Im Anschluss diskutieren Landtagskandidaten mit dem Autor konkrete Erfahrungen aus der kommunalen Praxis. Für diese Veranstaltung des Eine-Welt-Netzwerkes Sachsen-Anhalt ist eine Voranmeldung nötig und die Lesung beginnt am Sonnabend um 19 Uhr im Kulturzentrum Reichenstraße in Quedlinburg.
1: Und weiter geht es mit einer Führung auf der Wasserburg Egeln. Die Burg wurde vermutlich bereits im 12. Jahrhundert zum Schutz der Stadt Egeln errichtet. Durch die strategisch wichtige Lage an mehreren Handelsstraßen wurde sie 1250 durch Otto von Hattmersleben belagert und auch eingenommen. Machen Sie doch mal einen Ausflug zur Wasserburg Egeln. Die nächste Führung ist am Sonntag um 14 Uhr. Bereits um 13 Uhr öffnet Maler und Grafiker Klaus Gumpert sein Atelier. Atelier?
2: Ja, alle Jahre wieder.
1: Hopp, hopp, Pferdchen, Lauf, Galopp.
2: Ja, sie laufen zum Pferdefestival nach Aschersleben. Das ist zwar noch eine Weile hin, aber sie können schon mal die Karten sich sichern, wenn sie
1: Pferdesportbegeisterter sind.
2: Ja, richtig. Denn die Herrenbreite in Aschersleben verwandelt sich wieder in einen Hotspot für Pferdesportbegeisterte. Während Springreiter aus ganz Deutschland in verschiedenen Wettkämpfen für eine spannungsgeladene Atmosphäre auf dem Platz sorgen, verspricht das bunte Rahmenprogramm beste Unterhaltung für die ganze Familie. Vom Puppentheater über stimmungsvolle Tanzabende bis hin zum großen Kutschenkorso wird ein sportliches und kulturelles Großevent geboten. Das Askania Pferdefestival ist vom 20. bis 23. August auf der Herrenbreite in Aschersleben und Karten gibt's bereits jetzt in der Touristinformation. Dann reiten Sie los.
1: Ja, holen Sie sich eine Karte oder auch mehrere für die ganze Familie. Ja, genau.
2: Und was machen wir währenddessen?
1: Gucken in die Röhre. Ja. Gut, okay.
2: Viel Spaß.
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3: Heute Abend zeigt das Thermometer maximal 18 Grad an. Der Himmel ist überwiegend stark bewölkt und leichter Regen ist möglich. In der Nacht sinken die Temperaturen dann auf etwa 13 Grad ab. Es ist weiterhin bewölkt, aber trocken. Am Freitag liegen die Höchstwerte bei etwa 21 Grad. Es gibt dann einen Mix aus Sonne und Wolken, Niederschlag ist aber nicht zu erwarten. Der weitere Trend. Am Wochenende geht es wechselhaft weiter. Die Sonne wechselt sich mit den Wolken ab und vereinzelt sind dann auch Regenschauer möglich. Die Temperaturen erreichen Werte um die 22 Grad. Einen schönen Abend wünscht Ihnen Vanessa Heine.
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2: Heute Abend zeigt das Thermometer maximal 18 Grad an. Der Himmel ist überwiegend stark bewölkt und leichter Regen ist möglich. In der Nacht sinken die Temperaturen dann auf etwa 13 Grad ab. Es ist weiterhin bewölkt, aber trocken. Am Freitag liegen die Höchstwerte bei etwa 21 Grad. Es gibt dann einen Mix aus Sonne und Wolken, Niederschlag ist aber nicht zu erwarten. Der weitere Trend. Am Wochenende geht es wechselhaft weiter. Die Sonne wechselt sich mit den Wolken ab und vereinzelt sind dann auch Regenschauer möglich. Die Temperaturen erreichen Werte um die 22 Grad. Einen schönen Abend wünscht Ihnen Vanessa Heine.
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2: 20 Uhr.
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4: Heute Abend zeigt das Thermometer maximal 18 Grad an. Der Himmel ist überwiegend stark bewölkt und leichter Regen ist möglich. In der Nacht sinken die Temperaturen dann auf etwa 13 Grad ab. Es ist weiterhin bewölkt, aber trocken. Am Freitag liegen die Höchstwerte bei etwa 21 Grad. Es gibt dann einen Mix aus Sonne und Wolken, Niederschlag ist aber nicht zu erwarten. Der weitere Trend. Am Wochenende geht es wechselhaft weiter. Die Sonne wechselt sich mit den Wolken ab und vereinzelt sind dann auch Regenschauer möglich. Die Temperaturen erreichen Werte um die 22 Grad. Einen schönen Abend wünscht Ihnen Vanessa Heine.
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3: 21 Uhr.
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5: Heute Abend zeigt das Thermometer maximal 18 Grad an. Der Himmel ist überwiegend stark bewölkt und leichter Regen ist möglich. In der Nacht sinken die Temperaturen dann auf etwa 13 Grad ab. Es ist weiterhin bewölkt, aber trocken. Am Freitag liegen die Höchstwerte bei etwa 21 Grad. Es gibt dann einen Mix aus Sonne und Wolken, Niederschlag ist aber nicht zu erwarten. Der weitere Trend. Am Wochenende geht es wechselhaft weiter. Die Sonne wechselt sich mit den Wolken ab und vereinzelt sind dann auch Regenschauer möglich. Die Temperaturen erreichen Werte um die 22 Grad. Einen schönen Abend wünscht Ihnen Vanessa Heine.
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2: 22 Uhr.
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4: Heute Abend zeigt das Thermometer maximal 18 Grad an. Der Himmel ist überwiegend stark bewölkt und leichter Regen ist möglich. In der Nacht sinken die Temperaturen dann auf etwa 13 Grad ab. Es ist weiterhin bewölkt, aber trocken. Am Freitag liegen die Höchstwerte bei etwa 21 Grad. Es gibt dann einen Mix aus Sonne und Wolken, Niederschlag ist aber nicht zu erwarten. Der weitere Trend. Am Wochenende geht es wechselhaft weiter. Die Sonne wechselt sich mit den Wolken ab und vereinzelt sind dann auch Regenschauer möglich. Die Temperaturen erreichen Werte um die 22 Grad. Einen schönen Abend wünscht Ihnen Vanessa Heine.
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1: Zaghaft reckt am Rand der Welt die Sonne sich nach den Sternen. Und friedlich lag im ersten Licht unser Dorf. Und da leis uns der Morgen eine Ahnung des kommenden Tages flüstert, fand eine Spur sich unweit der Hütten, die eines prächtigen Hirschen war und lohend Richtung Wald sich wand. In ihrem Angesicht ahnten wir, prachtvoller war dieses Tier als jedes, das bis zu diesem Tag wir erjagt. Nach Jagdruhm, Sieg und Trophäen trachteten wir, waren, bevor noch am Himmel die Sonne stand, in Waffen, und auf den frühen Nebeln des Tages reitend, verließen wir Jäger das Dorf. Zu jener Stunde noch waren wir viel, ausgezogen, den Wald zu erobern, unser Jagdglück zu suchen, im Zwielicht des Morgens und zwischen wispernden Blättern. Von Baum zu Baum eilten wir, schweigend, die Blicke auf des Hirschen Spur geheftet, seltsame Schrift in Blatt und Sand, fremdartige Worte, denen wir folgten, ohne sie zu verstehen. Der Wald war ein einziger Schatten, in dem Fragen und Antwort gleichsam sich bargen. Wir aber sahen einzig die Spur, an deren Ende die mächtige Trophäe wir wähnten. Kraftvoll blieb der Beuteschritt und weit, weit maß ihr Huf. Dies war die Zeit zu sein und zu werden, und diese Jagd sollt keiner gleichen, die bis zu diesem Tag wir gewagt, und keinem anderen Tiere dies, welches den Wald durchzog, als wollte es ihn zeichnen. Leis flüstert vom Waldesgrund und seine kraftvolle Spur, dass im Gefolge dieses Hirsches ein Rätsel sich befand, das prachtvoller noch war als er selbst. Einige von uns flohen dies Geheimnis, erschöpft gaben andere auf, und kleiner ward mit jeder Stunde der Jagdgefährtenzahl. Das Laub aber flüsterte heller mit jedem, der den Wald verließ, beinahe als verlacht uns das Dickicht. Bald, da der Tag dem Abend sich nahte, der Schatten des Hungers längst die Minen verdunkelt, waren einzig zwei noch geblieben, und einer der beiden war ich. Auf einer Lichtung, an deren Grund der Abendsonne Schatten in die fremden Spuren sich mischte, standen schließlich wir ihm gegenüber, jenem prachtvollen Hirschen mit seinem Huf voll Geheimnis. Sein Blick kreuzte den unseren, her fiel durch sein prächtiges Geweih das letzte Licht des Tags, und in stummer Ehrfurcht erstarrten wir, die wir gekommen waren, ihn zu besiegen. Wie noch hätten wir's vermocht? Wir standen Aug in Aug mit Gott, die Luft erfüllt von flirrendem Wunder und vergessen Jagd und Ruhm. Da fiel der Bogen des letzten Gefährten und er floh Hirsch und Wald heim ins Dorf. Bloß ich war noch geblieben, der ich im silbernen Auge des Hirschen mich selber gewahrte. Wie seltsam war, was ich schaute, wie seltsam, was ich erkannt. Jäger war ich gewesen und nunmehr Beute geworden. Am Ende der Jagd stand ich selbst, war meiner eigenen Spur gefolgt, vom Morgen bis zum Abend, hatte sie Rätsel

geheißen und nicht von ihr lassen können. Wie hätte ein anderer an meiner Statt hier stehen können? Ich stand mir selbst gegenüber, der Speer in der Hand blanker Hohn, verschwunden der Hirsch, geblieben bloß ich. Aus meinen Schläfen spross sein Geweih, und im letzten Licht der Sonne stand ich, nicht Jäger noch Beute, bloß ich und meine eigene Trophäe mir. Ein Schmuck, den niemand sehen, um den niemand wissen würde. Ins Dorf würde ich heimkehren als einer von vielen, dem die Götter vermeintlich nicht hold gewesen. Ich aber war auf einer höheren Jagd und habe, ohne einen Speer zu schleudern, die höchste Huld der Götter mir erstritten.

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1: 23 Uhr.
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3: Heute Abend zeigt das Thermometer maximal 18 Grad an. Der Himmel ist überwiegend stark bewölkt und leichter Regen ist möglich. In der Nacht sinken die Temperaturen dann auf etwa 13 Grad ab. Es ist weiterhin bewölkt, aber trocken. Am Freitag liegen die Höchstwerte bei etwa 21 Grad. Es gibt dann einen Mix aus Sonne und Wolken, Niederschlag ist aber nicht zu erwarten. Der weitere Trend. Am Wochenende geht es wechselhaft weiter. Die Sonne wechselt sich mit den Wolken ab und vereinzelt sind dann auch Regenschauer möglich. Die Temperaturen erreichen Werte um die 22 Grad. Einen schönen Abend wünscht Ihnen Vanessa Heine.
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2: 0 Uhr.
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3: Die Wolken bleiben den ganzen Tag im Himmel. Die Temperaturen kommen auf 20 Grad. Der weitere Trend. Die Wolken bleiben im Himmel. Der Regen kommt aber am Sonntag und in der neuen Woche wieder. Einen schönen Tag noch wünscht Ihnen Felina Steibel.
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1: Am Lager in Stassfurt. Heutzutage sind Straßennamen für eine Orientierung im Straßennetz unentbehrlich. Straßen erzählen aber auch Geschichten und sind so entscheidender Bestandteil der Chronik einer Stadt. So heißt eine kurze Stichstraße, die sich hinter den Bahngleisen des Anschlussgleises von Stassfurt nach Löderburg im Betriebsgelände des KAS befindet. Das direkt daneben stehende Lager des KAS war Namensgeber. Ein Beitrag von Barbara Stolte für Radio HBW.

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1: Die Burg in Gartersleben. Um 1165 ließ der Bischof Gero von Halberstadt eine Burg bauen und belehnte mit ihr die Ritter von Gartersleben. Hieraus entwickelte sich später das Herrschaftsgebiet Gartersleben. Die Burg war durch zwei Wassergräben geschützt und diente deshalb mehrere Jahrhunderte als wehrhafte Wasserburg. 1179 wurde die Burg als Castrum Gartersleve und 1262 als Castrum Gartersleve erwähnt. Der Unterhof ist der älteste Teil der Anlage. Der gut erhaltene mittelalterliche Wohnturm steht auf dem Oberhof. Der Wohnturm wurde auch Mühlturm genannt und diente als Kornhaus. An ihm befindet sich ein ursprünglich rot-weißer Wappenstein. Auf dem Wappenstein ist das Wappen des Halberstädter Bischofs Gebhard von Holm abgebildet. Ein weiteres Wappen befindet sich auf dem Unterhof an der Südseite der großen Scheune. Für die Kirchenfürsten und Domherrin war das nördlich gelegene Gebiet des Hakels sehr interessant. Deshalb nimmt man an, dass ehemals auf dem Gebiet der Burg eine Jagdhütte stand. Als 1328 Erich VI. Von Gartersleben als letzter Ritter stirbt, geht die Burg in den Besitz des Bistums Halberstadt über. Gartersleben wurde Sitz der von den Halberstädter Bischöfen eingesetzten Amtsleute. Alle umliegenden Dörfer unterstanden diesem Amt. Eine Reihe dieser Dörfer gingen im Laufe der Zeit unter und existieren heute nicht mehr. Heute erinnern nur noch Flurnamen an sie. Die Burganlage verfügte über eine sehr große Vorburg, von der heute noch wehrhafte Mauern zeugen. Zu späteren Zeiten wurde die Burg zum landwirtschaftlichen Betrieb umfunktioniert. Auch die Kernburg wurde wesentlich umgebaut, wobei der romanische Wohnturm, auch Bergfried genannt, mit seinem Hocheingang in 7 Metern Höhe seine Gestalt behielt. Weiter erhalten blieb der Ringgraben. Heute wird die Burg als Gemeindeverwaltung und zu Wohnzwecken genutzt. Dies war ein Beitrag für Radio HBW, gesprochen von Sven Kersten.

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1: Das Rondell in Aschersleben. Das Rondell gilt unter Fachleuten als das gewaltigste Bauwerk, das die Stadt gehabt hat. Es ist das mächtigste Bollwerk und der Schlussstein der Stadtbefestigung. Da sich die Stadt anscheinend von Südosten her am meisten bedroht fühlte, sollte ihr dieses trutzige Bauwerk mit seinen starken Mauern besondere Sicherheit bieten. Außerdem sollte es das Wassertor und das Liebenbahnsche Tor schützen. Die Mauer ist im unteren Bereich bis zu 4 Meter stark. Nach oben hin verjüngt sich das Mauerwerk. Es ist verhältnismäßig spät erbaut worden. Die Bauzeit zog sich in die Länge. Es dauerte im 16. Jahrhundert beinahe über 8 Jahrzehnte, bis das Bauwerk fertig war. Tiefer liegende Mauer- und Gewölbereste, auf die man bei Grabungsarbeiten gestoßen ist, lassen darauf schließen, dass sich an dieser Stelle ein älteres, kleineres, wahrscheinlich schalenartiges Befestigungswerk befunden hat. Das Rondell war vom Stadtgraben umgeben, der bei Gefahr bis 1730 vollständig mit Wasser gefüllt war. Der Grundriss des Rondells hat die Form eines Kreises. Der Außendurchmesser beträgt etwa 17 Meter, innen werden noch mehr als 10 Meter gemessen. Ein Segment zur Stadt hin fehlte. Das war die Stelle, über die eine Freitreppe ins Innere führte. Das Untergeschoss hatte wuchtige Gewölbe mit Schießkammern für Geschütze. Die Schießscharten sind allerdings heute nicht mehr erhalten. Das Rondell stellt einen ganz neuen Bautyp für Befestigungswerke dar, der sich durch die Einführung des Schießpulvers herausbildete. Man nannte ihn Rondell, was auch für die Begriffe Bastei oder Batterieturm steht. Ein Rondell setzt sich meist aus mehrgeschossigen Bauwerken von beachtlicher Mauerstärke zusammen, die an gefährdeten Stellen vor den äußeren Mauerring gesetzt wurden und höher als der angrenzende Wall sind. Sie haben einen kreis- bzw. hufeisenförmigen Grundriss. Sie sind zudem mit Schießscharten für Feuerwaffen versehen. Dazu gehört oft auch eine Kanonenbatterie. Diese konnte das Vorgelände und den toten Winkel wirksam bestreichen. Solche Batterietürme findet man zum Beispiel an der Moritzburg in Halle und an der Burg Querfurt. Das Rondell hat nicht mehr seine ursprüngliche Gestalt. Der Turm hatte oben einen Wehrgang. Dieser war von Schießscharten durchbrochen. Es war mit einem Kegeldach gekrönt. Dieses war dann mit bläulichem Schiefer gedeckt. Deshalb wohl auch die Bezeichnung Blauer Turm auf dem Walle. Die Gesamthöhe wird auf 23 Meter geschätzt. 1723 wurde das Rondell mit Zwinger der Tuchmacherinnung überlassen. Diese ließ das obere Gewölbe einreißen. 1846 wurde ein Aufbau aus Backsteinen mit Fachwerk aufgesetzt. Bis nach dem Zweiten Weltkrieg befanden sich Wohnungen in dem romantischen Bauwerk. Nach einer gründlichen Sanierung des Rondells Anfang der 90er Jahre des vorigen Jahrhunderts wird das denkmalgeschützte Bauwerk hauptsächlich für kulturelle Veranstaltungen genutzt. Der Bürgerraum bietet bis zu 50 Personen Platz und kann von jedermann auch für andere Veranstaltungen gemietet werden. Im Rondell hat der Kulturkreis Adam Olearius Aschersleben e.V. seinen Sitz. Dies war ein Beitrag über die Sehenswürdigkeiten im Harz-Börde-Gebiet, heute das Rondell in Aschersleben, für Radio HBW, gesprochen von Jörg Buschmann.

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2: Die Wolken bleiben den ganzen Tag im Himmel. Die Temperaturen kommen auf 20 Grad. Der weitere Trend. Die Wolken bleiben im Himmel. Der Regen kommt aber am Sonntag und in der neuen Woche wieder. Einen schönen Tag noch wünscht Ihnen Felina Steibel.
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1: Der Ort Kalbe an der Saale. An dieser Stelle soll heute von der Stadt Kalbe mit dem Anfangsbuchstaben C die Rede sein. Schließlich gibt es ja auch eine Stadt, die mit dem Buchstaben K losgeht. Die liegt aber an der Milde und ist in diesem Beitrag nicht das Thema. Es geht um Kalbe an der Saale, einer Stadt im Salzlandkreis. Wegen seiner günstigen Lage reicht die Besiedlung des Ortes weit in die Vergangenheit zurück. Mit einer Urkunde ist das belegt, als König Otto I. am 13. September 936 den Ort unter dem Namen Kalvo erwähnte. Toll! Endlich einmal ein genaues Geburtsdatum einer Stadt, oder? Nein, leider nicht, denn inzwischen weiß man, dass Kalbe durchaus noch älter ist. Eine Ansiedlung gab es vermutlich wohl schon im 8. oder zu Beginn des 9. Jahrhunderts. Neben der Burganlage zu ottonischer oder sogar karolingischer Zeit bildete sich zunächst die Siedlung um den Markt heraus. Die Verkehrslage. Zum einen liegt Kalbe am Ufer der Saale und zum anderen an wichtigen Verkehrswegen in die slawischen Gebiete, beförderte dies die frühe Entwicklung von Kalbe stark. Mit dem Handel bekam Kalbe um 1160 herum nämlich das Marktrecht verliehen. Quasi eine Art Garantieurkunde für die weitere Entwicklung zu einer Stadt. Mit dem Marktrecht waren eine Vielzahl von Privilegien verbunden, die eine Ansiedlung für Kaufleute, Handwerker und andere Gewerbetreibende interessant machte. Und Geld kam auf diese Weise auch in die Stadt, etwas, was die Altvorderen bereits damals schon sehr zu schätzen wussten. Von 968 bis 1680 gehörte Kalbe zum Erzbistum Magdeburg. Die Magdeburger Erzbischöfe hatten dort ihren Sommer- und Zweitsitz. Auch nicht unwichtig für die Stadt Kalbe. Danach ging Kalbe als kreisfreie Stadt direkt an das brandenburgisch-preußische Herzogtum Magdeburg. In der Folge erlebte die Stadt als Tuchmanufaktur, später als Tuchindustriezentrum, eine zweite wirtschaftliche, politische und kulturelle Blütezeit. Das hängt mit der damaligen Weidehaltung von Schafen zusammen. Aus deren Wolle wurden dann die Tuche im großen Stil gewebt. Abnehmer der Tuchstoffe war vor allem auch die preußische Armee. Neben der Schafzucht erlangte aber auch noch ein anderes landwirtschaftliches Produkt eine gewisse Bedeutung für Kalbe. Den Spitznamen Bollenkalbe erlangte die Stadt wegen des seit 1591 betriebenen Zwiebelanbaus. Der sehr gute Ackerboden um Kalbe herum brachte den Bauern sehr gute Erträge und den Spitznamen ein. Von 1816 bis 1950 war Kalbe Kreisstadt und Verwaltungssitz des preußischen Kreises Kalbe an der Saale und 1950 entstand in Kalbe das erste und einzige Niederschachtofenwerk der Welt. Der Betrieb wurde aber bereits weit vor der politischen Wende

1968 wegen Unrentabilität eingestellt. Ein Niederschachtofen zur Gewinnung von Eisenlegierungen oder Roheisen ist ein Schmelzofen mit geringer Bauhöhe. Er ist praktisch das Gegenteil von einem Hochofen. Aber zurück zu Kalbe. Zu Kalbe gehören die Ortsteile Schwarz und Trabitz. Kalbe ist für Sachsen-Anhalt insoweit von Bedeutung, als es nahe dem geografischen Mittelpunkt Sachsen-Anhalts liegt, der sich im 5 Kilometer entfernten Ort Tornitz befindet. Tornitz ist aber schon wieder ein Ortsteil von Barbie. Über die Sehenswürdigkeiten der Stadt, angefangen von der Schleuse, über das Rathaus mit dem Roland, bis hin zu den vier Kirchen, gibt es auch noch einiges zu erzählen, aber das machen wir dann mal an einer anderen Stelle. Sie hörten einen Bericht über den Ort Kalbe an der Saale und heute gesprochen von Gerda Karl für Radio HBW.

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1: Der Hirtenhof, eine Straße in Staßfurt. Heutzutage sind Straßennamen für eine Orientierung im Straßennetz unentbehrlich. Straßen erzählen aber auch Geschichten und sind so entscheidender Bestandteil der Chronik einer Stadt. Warum heißt die Straße in Staßfurt nun aber Hirtenhof? Hier standen wohl einst die Wohnungen der Hirten, ganz einfach also. Als Hirte bezeichnet man eine Person, die eine Herde von Nutztieren zu hüten hat. Eine einst sehr wichtige Beschäftigung, zumal Supermärkte und Fahrzeugfabriken noch nicht erfunden waren. Vieles musste quasi in Eigenregie erledigt werden. Nach der Staßfurter Chronik gab es im 16. Jahrhundert noch einen Kuh-, Schweine- und Füllenhirten. Der Füllenhirte war wohl mit der Betreuung von Fohlen, das heißt von jungen Pferden, beschäftigt. Damit deckte der Beruf des Hirten sowohl die Sicherung der Ernährungsgrundlage als auch den Transportbereich ab. Der Hirtenhof zweigt in südlicher Richtung von der neuen Zwingerstraße ab. Dies war ein Bericht über Straßennamen aus der Heimatregion, der Hirtenhof, eine Straße in Staßfurt, gesprochen von Christopher Heine für Radio HBW.

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1: Die Erwin-Bauer-Straße in Quedlinburg. Die Erwin-Bauer-Straße gehört zu einem Straßenzug, der nach 1945 entstand. Er bildete die Verlängerung der Johann-Sebastian-Bach-Straße. Ein Weg führte hinaus in die Quedlinburger Feldflur. Das Institut für Pflanzenzüchtung erbaute hier in den Jahren 1953 und 54 mehrere Einfamilienhäuser für seine Arbeiter und Angestellten. Aus diesem Grund regte das Institut die Namensgebung an. Erwin Bauer wurde am 5. April 1875 in Ichenheim, Baden, geboren. Er war ein hervorragender Botaniker und Genetiker, der bedeutende Arbeiten auf dem Gebiet der Pflanzenanzüchtung und Vererbungsforschung leistete. Erwin Bauer arbeitete auch eine Zeit lang in Quedlinburg. 1929 gründete er das Kaiser-Wilhelm-Institut für Züchtungsforschung in Münchenberg in der Mark, welches später nach ihm benannt wurde. Das Kaiser-Wilhelm-Institut errang durch die Arbeiten Erwin Bauers in der Bastardierungsversuchsforschung und Analyse von Erbfaktoren bald internationalen Ruf. Erwin Bauer starb am 2. Dezember 1933 in Berlin. Sie hörten Interessantes zu Straßennamen in Quedlinburg. Eleonore Hebestreit, Radio HBW.

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1: Das Harz-Bördewetter.
3: Die Wolken bleiben den ganzen Tag im Himmel. Die Temperaturen kommen auf 20 Grad. Der weitere Trend. Die Wolken bleiben im Himmel. Der Regen kommt aber am Sonntag und in der neuen Woche wieder. Einen schönen Tag noch wünscht Ihnen Felina Steibel.
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